0: Maroon 5 und Cardi B mit Girls Like You. Habt ihr gehört hier bei NL1 an diesem Samstagmorgen? Jetzt haben wir 7. Jasmin Wüttrich aus der Redaktion behaltet euch auf dem Laufenden.
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2: Marlene Reusser startet heute beim Giro d'Italia. Ihre Ambitionen waren auch schon grösser. Die Frauen verlieren gestern das Rückspiel vom Meisterschaftsfinal gegen Servette Genoa und können so den Titel nicht verteidigen. Und das Wetter, es gibt einen sonnigen Tag, am Nachmittag hat es ein paar Wolken, es wird aber warm mit Temperaturen bis zu 30 Grad. Marlene Reusser fährt ab heute beim Giro d'Italia. Die Hindu-Bankerin ist bei italienischer Rundfahrt am Start, meldet ihr spanisches Team Movistar anfangs die Woche. Die 34-Jährige ist Mitte letzten Monat bei der Flandern-Rundfahrt gröber umgekehrt und hat sich ein Wirbel gebrochen. Sie hat ihre Verletzung konservativ, also ohne zu operieren, behandeln lassen. Mittlerweile sind sie wieder auf dem Velo unterwegs, erzählt Marlene Reusser.
3: Ich habe relativ früh, relativ mutig können wieder mit einem Training anfangen. Es hat sich komplett ausbezahlt und ich bin jetzt mittlerweile schon wieder recht fit.
2: Grosse Ambitionen haben sie beim Zurückkommen nicht, sagt Marlene Reusser weiter.
3: Ich freue mich total, wieder dorthin zu gehen. Und ich meine, es ist leicht vermessen zu sagen, dass ich jetzt Höllenansprüche oder Höllenambitionen habe, das zu gewinnen. Aber ich komme mit einer wirklich eine schlechte Form und denke, ich kann immer schauen, was kommt.
2: Sie haben gefreut, können sie nach dem Sturz jetzt wieder angreifen, ergänzt Marlene Reusser. Der Giro d'Italia startet heute. Die 9. und letzte Etappe ist am Sonntag in der Woche. Spiez hat es gestern einen Unfall gegeben. Ein Töff und ein Auto sind zusammengefahren. Das heisst gestern in einer Mitteilung von der Berner Kantonspolizei. Das Auto wollte vor einer Nebenstrasse auf die Hauptstrasse fahren, wo es dann mit dem Töff zusammen ist. Der Töfffahrer hat sich beim Unfall schwer verletzt. Der Autofahrer hat sich leicht verletzt. Die beiden sind mit der Ambulanz ins Spital. Warum der Unfall ist passiert, ist noch nicht klar. Die Kantonspolizei Bern ermittelt jetzt. Am Donnerstag hat in Winterthur am Bahnhof ein Mann drei Leute mit einem Messer angegriffen und verletzt. Die Bundesanwaltschaft ermittelt jetzt. Sie ermittelt gegen mutmaßlich Täter wegen mehrfachem versuchten Mord und Unterstützung von einer terroristischen Organisation. Dazu ist die Untersuchungshaft beantragt. Das heisst gestern in einer Mitteilung von der Bundesanwaltschaft. Die Bundesanwaltschaft vermutet einen terroristisch motivierten Anschlag und will gleichzeitig auch die Vorgeschichte des Mannes gut anschauen. Der 31-jährige Mann ist vorbestraft und bis kurz vorher in einer psychiatrischen Klinik gewesen. Und dann noch Sport Schutte. Servette Genoa Femina gewinnt zum dritten Mal in der Vereinsgeschichte den Meistertitel. Die Genferinnen gewinnen gestern das Rückspiel vom Finale gegen die IB-Frauen mit 2-0. Schon das Hinspiel am Montag hat Servette mit 2-1 gewonnen. Die IB-Frauen können so ihren Titel nicht verteidigen. Die IB-Trainerin Imke Wübenhorst sagt nach dem Finale zum SRF.
4: Natürlich ist es jetzt bitter, wenn man das nicht holt. Aber dass wir es super gemacht haben über die Saison hinweg. Und was man einfach sagen muss, wir haben heute kein gutes Spiel gezeigt. Wir hatten viele Fehlpässe drin und vor allen Dingen aber auch große Schnitzer in der Defensive. Diese beiden Tore im Hinspiel waren schon Resultate großer Schnitzer. Und dass man das halt gegen so ein Top-Team wie Servette es ist, die wirklich alles eiskalt bestraft, dann gucken wir uns danach an und verlieren solche Spiele.
2: Aus diesen Fehlern müssen sie jetzt lernen und sich auf die nächste Saison verbessern, ergänzt Imke Wübenhorst, Trainerin der IB-Frauen.
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0: Wir hatten eine klare Nacht und jetzt ist es angenehm kühl von uns an diesem Samstagmorgen. Durch den Tag geht es dann erst schnell ob sie mit den Temperaturen. Am Nami sind dann bis zu 30 Grad möglich. Die Beise von uns ist nur schwach und am Nami haben wir dann viel Sonnenschein und ein paar Schleierwolken. Das Wetter ist aber trocken und das ist auch der Fall am Abend und in der Nacht auf morgen. Morgen am Vormittag haben wir dann ein paar Wolkenfelder, aber am Mittag nehmen die Wolken dann zu. Die können dann auch ausleeren im Verlauf des Tages und auch lokale Gewitter sind möglich. Und die Beise, die geht gleichzeitig auch von aussen. Am Montag wird es wieder ruhiger und dann gibt es den Mix aus Sonne und Wolken und um die 23 Grad.
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0: Ihr seid störungsfrei unterwegs auf der Strasse im Neo 1 Land. Habt euch Sorge und kommt gut an euer Ziel.
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0: Mit noch unterwegs an diesem Samstagmorgen sind Jasmin Wüttrich aus der Redaktion und ich, der Manuel Bartlomé. Und heute da thematisieren wir das eine oder das andere hier bei Neo1. Zum Beispiel lernen wir unseren Neo1 Kennst-Jackpot. 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Spielen tun wir dann etwa um 4 Uhr ab 9 Uhr. Und am Nami, da wird dann auch nochmal gespielt, aber dann auf dem Eisfeld. Die Schweizer Eishockey-Nazi spielt dann heute am Nami um einen Finaleinzug gegen Norwegen. Und da behalten wir hier bei Neo1 auf dem Laufenden. Bevor dass es aber um all das geht, hören wir zuerst neue Musik. Die Meghan Trainor mit Gettin' Girl macht den Start an dem 30. Mai. Jasmin und ich, wir wünschen einen gemütlichen Samstagmorgen. Ciao zusammen.
2: Hoi zusammen.

0: Backstreet Boys mit «I Want It That Way» habt ihr gehört hier bei Neo Ace. Wir haben 4:15. Frösche, Lurchen, Salamander und Haufen andere Amphibien leiden darunter, dass es kaum Gewässer gibt im Wald. Ihnen fehlt der nötige Lebensraum. Das ist auch zu Heimenhausen im Eichwalde so. Darum baut der Kanton Bern dort den künstlichen Waldweiher. Etwa 70 Quadratmeter gross soll der neue Waldweiher werden. Bevor der schön in der Natur vom Wald eingebettet ist, wird zuerst aber mal ausgerupft, erzählt Vittoria von Naburg. Sie ist Abteilungsförsterin vom Kanton Bern für das Mittelland.
1: Jetzt vorgängig werden einfach die Sträucher entfernt. Und es gibt mit einem kleinen Bagger einen Aushub. Und nur mit dem gibt es die Geländeveränderung und mit dem wird der Weiher ausgehoben. Es gibt kein Fremdmaterial oder es wird keine Folie oder hübsche Weihersteine verbaut. Also soll am Schluss nur Waldboden vorhanden sein.
0: Für das Bauprojekt hat der Kanton Bern zuerst viele Bewilligungen einholen müssen. Das war eine der grossen Herausforderungen. Und dann gibt es aber noch zwei andere.
1: Der bestehende Lebensraum, den es ja schon gibt, nicht zerstört. Und auch, dass man, wenn man jetzt Wasser in den Wald bringt oder im Wald stauen, dass man den Holzproduktionswald keinen Schaden anrichtet. Weil rundum soll weiterhin ja noch Holz produziert werden.
0: Es ist ein Nebeneinander vorbeikommen. Ein Grund, wieso dass es gängig weniger so Waldweiher gibt, ist unter anderem, dass es mehr Platz hat für Wald, der abgeholzt wird für die Holzproduktion. Für die ist es gäbiger, wenn kein Weiher im Weg ist. Da müssen sie aufeinander achten, sagt Vittoria von Naburg. Im Moment sind sie noch in der Planung, aber im Herbst soll der neue Waldweiher im Eichwald zusammenhausen an

0: Ihr hört Neo 1 an diesem Samstagmorgen. Wir haben 7:30. Der Spruch, hinter jedem erfolgreichen Mann steht eine starke Frau. Das ist ja so ein Spruch, den man ein paar Mal schon gehört hat. Und auch zu Lützflüh ist dieser Spruch der Fall.
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0: Seit 2008 sind Daniel und Maja Burkhalter zu Lützelflüh und betreiben Glaswerkstatt Buden. Die Glasbläserei hat beim Daniel dann aus Längwili angefangen. Die Maja ist die, die das gepusht hat.
2: Und am Anfang hat er immer gesagt, ich gehe basteln. Er hat gesagt, nein, du gehst nicht basteln, du bist begabt.
0: Und aus dieser Begabung ist dann mit der Zeit eine vollständige Werkstatt und ein Laden entstanden, Lisa Graber.
3: Zu Lützelflüh bin ich in die Glaswerkstube gegangen, um über den Beruf von der Glasbläserei zu berichten. Aber ziemlich schnell habe ich gemerkt, bei den Burkhalters, da gibt es viel mehr zu erzählen. Wie die beiden Basler zum Beispiel den Weg ins Emmental haben gefunden. Oder auch die grosse Liebe, die beiden füreinander haben. Für die Maja Burkhalter war es ganz klar. Ihre Mann tut sie bei allem unterstützen. Beim Glasblasen war es aber wichtig, dass sie zurücksteht.
2: Da musst du einfach ihn unterstützen, den, was er macht, aber nicht sagen, oh, schau, ich hätte noch eine gute Idee und das wäre noch eine super Idee. Und das wäre, dann hat er sich so versplittert, weil er mich ja gerne hat. Möchte er ja für mich das Beste machen. Dann wäre er so beschäftigt gewesen, um etwas machen für mich nach meinem Geschmack, dass er nie den Weg gemacht hat, den er heute gemacht hat.
3: Bis 2008 war Daniel noch als Metallbauer tätig.
4: Und dann habe ich gesagt, so, jetzt müssen wir es probieren. Wir machen nur noch Glas, sonst kann ich immer noch wieder auf Montage. Und so hat es angefangen. Dann habe ich Glas produziert für die Weihnachtsmärkte. Das waren 3-4 Weihnachtsmärkte. Oder daheim eine Ausstellung. Da habe ich schon viel machen. Das war schon nahrhaft. Das war gut. Und das ist Übung. Der Glas ist halt nur Übung.
3: Und da ist es wichtig zu sagen, der Daniel der macht alles von Hang und dann auch noch alleine. Ohne Maschine tut er das Glas bearbeiten und formen. Dabei macht er viele Bestellungen, Eigenkreationen sowie auch Reparaturen, wie er mir erklärt.
4: Du hast immer wieder weiss, Lampenschirmsachen und ja, Gläser mit Zinnfüßen. Das ist ein bisschen Mist, weil es reingeklimmt ist. Oder? Man muss schauen, dass der Zinn nicht davon läuft. Oder die, die Modelle, Eisenbahnen, Züge, Maschinen und alte, uralte Autos. Da brauchen sie auch spezielle Gläser. So Sachen, allerhand.
3: Da wird einiges zusammenkommen. Was gefällt dem Daniel aber am meisten beim Glasblasen?
4: Dass ich daheim bin. Dass ich darf bei meiner Frau sein darf. Wenn du jung warst, ist das gut gewesen. Ich bin überall umeinander gekommen. Und jetzt, wenn ich eine Frau habe, habe ich gesagt, ich möchte etwas machen, wo ich daheim sein kann. Und das Glas, das war interessant gewesen. Man hat immer wieder Neues entdeckt. Und Maja hat Freude gehabt und ich habe Freude gehabt. Und immer besser bin ich geworden und die Leute haben gestaunt. Und man hat wieder andere Glasbläser kennengelernt, technische Glasbläser. Das war super gewesen. Das war das Schönste gewesen, dass ich daheim zum Mittag essen durfte. Jeden Tag. Das ist das Schönste.
0: Die Liebe ist gross bei der Maja und dem Daniel Burkhalter. Aber auch die Liebe für das Handwerk spürt man bei der Glaswerkstube zu Lützelflüh. Die ganze Woche haben wir Glasblaserei zu Lützelflüh genauer unter die Lupe genommen. Ihr könnt alle Beiträge nachhören auf neo1.ch.
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0: Ihr hört schnell eins. An diesem Samstagmorgen, wir haben 8:15 Uhr.
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0: Servette Genois Féminin gewinnt zum dritten Mal in Vereinsgeschichte der Meistertitel. Jasmin Wüttrich.
3: Die Genferinnen gewinnen gestern das Rückspiel vom Finale gegen die IB-Frauen mit 2:0. Schon das erste Spiel am Montag hat Servette mit 2:1 gewonnen. Die IB-Frauen können so ihren Titel nicht verteidigen. Die IB-Trainerin Imke Wübbenhorst sagt nach dem Finale zum SRF.
4: Natürlich ist es jetzt bitter, wenn man das nicht holt. Aber dass wir es super gemacht haben über die Saison hinweg. Und was man einfach sagen muss, wir haben heute kein gutes Spiel gezeigt. Wir hatten viele Fehlpässe drin und vor allen Dingen aber auch große Schnitzer in der Defensive. Diese beiden Tore im Hinspiel waren schon Resultate großer Schnitzer. Und dass man das halt gegen so ein Top-Team wie Servette es ist, die wirklich alles eiskalt bestraft, dann gucken wir uns danach an und verlieren solche Spiele.
3: Aus diesen Fehlern müssen sie jetzt lernen und sich auf die nächste Saison verbessern, ergänzt Imke Wübbenhorst, Trainer der IB-Frauen.
0: Der Schweizer Nationaltrainer der Frauen, Raphael Navarro, muss in den nächsten beiden Matchen der WM-Qualifikation auf Iman Bonnet verzichten. Sie verpasst die Matchen Anfang Juni gegen Malta und Nordirland wegen einer Verletzung. Die 19-Jährige, die für Manchester City shootet, hat sich in Vorbereitung mit der Nazi verletzt. Wie lange sie ausfällt, ist noch nicht klar.
3: Nur ein Jahr nach dem Abstieg kommt Monza zurück in die höchste italienische Liga Serie A. Monza verliert gestern zwar das Playoff-Rückspiel gegen Catanzaro mit 0:2, weil sie das Hinspiel aber mit 2:0 gewonnen haben, längt es für einen Aufstieg.
0: Bei Gleichstand im Gesamtscore steigt die Mannschaft auf, die in der Meisterschaft besser ist klassiert war. Monza war dort dritt, Catanzaro fünft.
3: In der höchsten französischen Liga, Ligue 1, schafft Nizza den Klassenerhalt. Sie gewinnen im Barrage-Rückspiel gegen Saint-Étienne mit 4:1. Im Hinspiel haben die beiden Teams 0:0 unentschieden gespielt.
0: Dann gehen wir noch zum Tennis. Belinda Bencic schafft im French Open in die Achtelfinals. Die Ostschweizerin gewinnt gestern gegen die US-Amerikanerin Peyton Stearns in 2 Sätzen mit 6:3 und 6:3. Im Achtelfinal trifft Bencic morgen auf die Welt Nummer 7, die Ukrainerin Jelena Svitolina.
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0: Ihr hört Neo 1 an diesem Samstagmorgen, der 30. Mai haben wir. Jetzt ist es 8. Jasmin Wüttrich aus der Redaktion behaltet euch auf dem Laufenden.
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2: Marlene Reusser startet heute beim Giro d'Italia. Ihre Ambitionen waren auch schon grösser. Die Frauen verlieren gestern das Rückspiel vom Meisterschaftsfinal gegen Servette Genoa und können so den Titel nicht verteidigen. Und das Wetter, es gibt einen sonnigen Tag, am Nachmittag hat es ein paar Wolken, es wird aber warm mit Temperaturen bis zu 30 Grad. Marlene Reusser fährt ab heute beim Giro d'Italia. Die Hindu-Bankerin ist bei italienischen Rundfahrt am Start, meldet ihr spanisches Team Movistar anfangs die Woche. Die 34-Jährige ist Mitte letzten Monat bei der Flandern-Rundfahrt gröber umgekehrt und hat sich ein Wirbel gebrochen. Sie hat ihre Verletzung konservativ, also ohne zu operieren, behandeln lassen. Mittlerweile sind sie wieder auf dem Velo unterwegs, erzählt Marlene Reusser.
3: Ich habe relativ früh, relativ mutig wieder mit einem Training anfangen. Es hat sich komplett ausbezahlt und ich bin jetzt mittlerweile schon wieder recht fit.
2: Grosse Ambitionen haben sie beim Zurückkommen nicht, sagt Marlene Reusser weiter.
3: Ich freue mich total, wieder dorthin zu gehen. Und ich meine, es ist leicht vermessen zu sagen, dass ich jetzt Höllenansprüche oder Höllenambitionen habe, das zu gewinnen. Aber ich komme mit einer wirklich eine schlechte Form und denke, ich kann immer schauen, was kommt.
2: Sie haben gefreut, können sie nach dem Sturz jetzt wieder angreifen, ergänzt Marlene Reusser. Der Giro d'Italia startet heute. Die 9. und letzte Etappe ist am Sonntag in der Woche. Spiez hat es gestern einen Unfall gegeben. Ein Töff und ein Auto sind zusammengefahren. Das heisst gestern in einer Mitteilung von der Berner Kantonspolizei. Das Auto wollte vor einer Nebenstrasse auf die Hauptstrasse fahren, wo es dann mit dem Töff zusammen ist. Der Töfffahrer hat sich beim Unfall schwer verletzt. Der Autofahrer hat sich leicht verletzt. Die beiden sind mit der Ambulanz ins Spital. Warum der Unfall ist passiert, ist noch nicht klar. Die Kantonspolizei Bern ermittelt jetzt. Am Donnerstag hat in Winterthur am Bahnhof ein Mann drei Leute mit einem Messer angegriffen und verletzt. Die Bundesanwaltschaft ermittelt jetzt. Sie ermittelt gegen mutmaßlich Täter wegen mehrfachem versuchten Mord und Unterstützung von einer terroristischen Organisation. Dazu ist die Untersuchungshaft beantragt. Das heisst gestern in einer Mitteilung von der Bundesanwaltschaft. Die Bundesanwaltschaft vermutet einen terroristisch motivierten Anschlag und will gleichzeitig auch die Vorgeschichte des Mannes gut anschauen. Der 31-jährige Mann ist vorbestraft und bis kurz vorher in einer psychiatrischen Klinik gsi. Und dann noch Sport Schutten. Servette Genoa Femina gewinnt zum dritten Mal in Vereinsgeschichte den Meistertitel. Die Genferinnen gewinnen gestern das Rückspiel vom Finale gegen die IB-Frauen mit 2-0. Schon das Hinspiel am Montag hat Servette mit 2-1 gewonnen. Die IB-Frauen können so ihren Titel nicht verteidigen. Die IB-Trainerin Imke Wübenhorst sagt nach dem Finale zum SRF.
4: Natürlich ist es jetzt bitter, wenn man das nicht holt. Aber dass wir es super gemacht haben über die Saison hinweg. Und was man einfach sagen muss, wir haben heute kein gutes Spiel gezeigt. Wir hatten viele Fehlpässe drin und vor allen Dingen aber auch große Schnitzer in der Defensive. Diese beiden Tore im Hinspiel waren schon Resultate großer Schnitzer. Und dass man das halt gegen so ein Top-Team wie Servette es ist, die wirklich alles eiskalt bestraft, dann gucken wir uns danach an und verlieren solche Spiele.
2: Aus diesen Fehlern müssen sie jetzt lernen und sich auf die nächste Saison verbessern, ergänzt Imke Wübenhorst, Trainerin der IB-Frauen.
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0: Es ist angenehm kühl an diesem Samstagmorgen. Durch den Tag geht es schnell ab mit diesen Temperaturen. Am Nachmittag sind um die 30, 31 Grad möglich. Die Beisätige geht gleichzeitig auch ein bisschen verrissen. Am Nachmittag haben wir dann auch viel Sonnenschein und vereinzelt hier Schleierwolken, die um sind. Das Wetter bleibt aber trocken und das ist auch der Fall am Abend und in der Nacht auf morgen. Morgen am Vormittag haben wir dann recht viele Wolkenfelder. Ab am Mittag nehmen die Wolken dann noch mehr zu und die können dann auch ausleeren und dann kann es hier und da einen guten Regen geben. Auch lokale Gewitter könnten möglich sein und die Beise, die geht auch noch morgen an diesem Sonntag. Am Montag wird es ein bisschen ruhiger vom Wetter her und es gibt einen Mix aus Sonne und Wolken und bis zu 23 Grad.
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0: Es tut so, wie es sollte auf den Strassen im Neo-Eisland. Ja, nach keinen Störungsmeldungen kommt gut von A nach B und einen lieben Gruß ins Auto.
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0: Für euch hier im Studio bin der Manuel Bartlomé. Hallo zusammen. Ich wünsche euch einen gemütlichen Samstagmorgen. Teil fällt vielleicht an arbeiten. Teil tut langsam aber sicher ein bisschen aufstehen und aufwachen. Geniesst auch mal die Sonne, wenn ihr könnt und geht für raus. Und auch heute Nami spielt die Schweizer Eishockey-Nazi an der Heim-WM um einen Finaleinzug. Im Halbfinale spielt die Schweiz heute gegen Norwegen. Nach dem Sieg im letzten Spiel gegen Schweden ist die Stimmung natürlich riesig hier in der Schweiz und wir freuen uns alle auf den Halbfinale heute Nachmittag. Darüber und generell über die ganze Eishockey-Weltmeisterschaft, das gibt es in unserem WM-Magazin, das etwa im 4. ab.

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0: Ihr hört Neo 1 an diesem Samstagmorgen, der 30. Mai haben wir. Jetzt ist es 4:18.
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0: Ich glaube, die eine oder andere ist schon fast ein bisschen nervös oder zumindest kribbelig. Den Nachmittag spielt die Schweizer Nazi im Halbfinale vor Weltmeisterschaft. Jasmin Wüthrich.
2: Am 20. ab 3 treffen die Schweizer in Zürich auf Norwegen. Dabei müssen sie aber auf Timo Meier verzichten. Der Stürmer ist für ein Halbfinale gesperrt. Das hat der internationale Eishockey-Verband gestern Abend bekannt gegeben. Im Viertelfinale gegen Schweden hat der Meier den Oskar Sundqvist gegen das Knie gecheckt. Der Sundqvist ist darauf in die Garderobe und nicht mehr auf das Eis zurückkommen.
0: Im Viertelfinale hat der Meier wegen dem Check im zweiten Drittel des Matches nur eine 2-Minuten-Strafe bekommen. Vor allem die Schweden ist der Entscheid von den finnischen Head-Schiedsrichter heftig kritisiert worden. Es war die Rede von einem Schiedsrichterskandal.
2: Auch die schwedischen Spieler waren überhaupt nicht einverstanden nach dem Match. Die Aktion war hässlich und die Schiedsrichter hatten zu wenig Viertel gehabt, wegen dem Heimpublikum noch eine zweite Matchstrafe zu geben, haben die Spieler in Interviews gesagt. Schon im ersten Drittel haben sie der Kukan wegen einem Foul unter die Dusche geschickt hat.
0: Für ein Halbfinale heute gegen Norwegen ist der Timo Meier jetzt gesperrt. Im Finale oder im Bronzespiel darf der 29-Jährige aber dann wieder spielen.
2: Falls die Schweiz heute gegen Norwegen gewinnt, wird sie der dritte WM-Finale in Folge spielen. Dort werden Gegner dann entweder Kanada oder Finnland. Die beiden Teams sind im anderen Halbfinale, wo dann erst hinten am 8. ist.
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1: Hey, ganz schönen Samstagmorgen. Wir haben 8:30.
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1: Wir dürfen uns auf einen freundlichen Samstag freuen. Jetzt Ralf Rickli vom Meteo Test Bern. Wie sieht der Samstag genau aus?
3: Eine klare Nacht bringt den Morgen eine angenehme Kühle. Der Tag durch geht es rassig ob sie mit der Temperatur. Den Nachmittag sind 31 Grad möglich. Der Wind ist schwach. Sonnen- und Schleierwolken bestimmen das Wetterbild. Am Jura noch und über dem Ogant gibt es ein paar grössere Wolkentürme. Das Wetter bleibt trocken. Das gilt auch für den Abend und Nacht zum Sonntag.
1: Ein warmer und freundlicher Samstag in diesem Fall. Und dann morgen am Sonntag könnte es eine kleine Wetteränderung geben, oder?
3: Der Sonntagvormittag bringt hohe Wolken und der Westwind nimmt zu. Ab dem Mittag kommen die Wolkenmeränge dorthin. Zuerst mittlere Portionen, dann doppelte. Die leeren aus, nicht überall gleich. Gewitter sind wahrscheinlich. Es bollet, auch das Wetter macht mit am Feld schiessen. Der Wind hat zünftig gepustet.
1: Und wenn wir noch schauen auf Anfangs nächste Woche, wie sieht das Wetter denn aus?
3: Am Montag ist fertig grundgeaussen. Das Wetter ist brav, ruhig, Sonne und Wolken wechseln ab bei 23 Grad.
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0: Das ist Schnell eins an diesem Samstagmorgen, der 30. Mai haben wir. Die Sonne, die scheint, ein paar Wölkchen sind vielleicht rum. Der 30. Mai, der kommt also schon mal sehr gut daher und wir machen ihn aber noch besser.
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2: Und dann habe ich gesagt, so, jetzt müssen wir es probieren. Machen nur noch Glas. Sonst kann ich immer noch wieder auf Montage. Oder so hat es angefangen. Da habe ich Glas produziert für die Weihnachtsmärkte, oder?
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1: Salut zusammen, wir haben 9.
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3: Mit Jasmin Wüthrich. In der Bieler Lindenklinik dürfen die Patientinnen und Patienten in Zukunft bis kurz vor der Operation trinken. Belinda Bencic steht bei der French Open im Achtelfinal. Das Wetter wird sonnig, es hat aber Wolken und es geht an eine leichte Beise. Wer sich operieren darf, vor dem OPS mehrere Stunden nichts essen und trinken. In der Lindenklinik vor Hirslandengruppe zu Biel ändert das jetzt. Das heisst gestern in einer Mitteilung vor Hirslandengruppe. Ab dem Montag führen sie jetzt das neue Konzept Sip till Send ein. Dabei dürfen die Patientinnen und Patienten bis kurz vor der Operation klare Flüssigkeiten trinken. Dazu gehören Wasser, Tee oder schwarzer Kaffee. Bouillon, Milchgetränke oder irgendwelche Shakes gehören nicht dazu. Die bleiben länger im Magen und sind darum vor Regelung ausgeschlossen. Auch beim Essen ändert es nichts. Mindestens 6 Stunden vor dem Obst dürfen die Leute nicht essen. Wegen einer möglichen Vergiftung mit Blausäure im aargauischen Strengelbach mussten 10 Leute zur Kontrolle ins Spital müssen. Die Polizei ist gestern Morgen wegen einem Todesfall in einem Mehrfamilienhaus ausgerückt. Daraufhin hatten die Polizistinnen und Polizisten Symptome von einer Vergiftung, heisst es in der Mitteilung von Aargauer Kantonspolizei. Später sei dann Blausäure vorgekommen. Unter den Leuten mit Vergiftungssymptomen sind neben Polizisten und Polizistinnen auch Angehörige vom Verstorbenen und 3 andere Leute aus dem Mehrfamilienhaus. Die Staatsanwaltschaft ermittelt jetzt. Beim Verstorbenen wird ein Suizid vermutet. Wochenlang ist der Buckelwald Timi in der Ostsee von Deutschland gelegen, weil er dort ist gestrandet. Nach mehreren Rettungsversuchen, die nicht funktioniert haben, konnten die Walretter innen dann gleich noch ins Meer rausziehen. Kurz darauf ist der Wal aber dann gestorben. Der Kadaver ist jetzt lang vor der dänischen Küste gelegen. Jetzt soll er zu Dänemark an Land gezogen werden. Nächste Woche ist dann die Untersuchung des Kadaver geplant. Der Wal wird direkt am Strand untersucht. Ziel ist es, die Todesursache zu klären. Fachleute rechnen mit einem starken Geruch und einem erhöhten Infektionsrisiko. Der Wal treibt seit mehr als 2 Wochen vor der dänischen Insel Anholt im flachen Wasser. Und dann noch Sport zuerst Tennis. Belinda Bencic schafft es im French Open in die Achtelfinals. Die Ostschweizerin gewinnt gestern gegen die US-Amerikanerin Peyton Stearns in 2 Sätzen mit 6-3 und 6-3. Im Achtelfinal trifft Bencic morgen auf die Weltnummer 7, die Ukrainerin Elina Svitolina. Und dann noch Schutte. Der Schweizer Nationaltrainer der Frauen, Rafael Navarro, muss in den nächsten beiden Matchen vor WM-Qualifikation auf die Iman Bönne verzichten. Sie verpasst die Match Anfang Juni gegen Malta und Nordirland wegen einer Verletzung. Die 19-Jährige, die für Manchester City schüttet, hat sich in der Vorbereitung mit der Nazi verletzt. Wie lange sie ausfällt, ist aber noch nicht klar.
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1: Es wird jetzt immer wärmer und wärmer jetzt an diesem Samstagvormittag. Bis zu 30 oder 31 Grad ist möglich. Die Beise geht gleichzeitig auch noch etwas draussen. Am Nachmittag dürfen wir aber nicht auf viel Sonnenschein freuen und auch vereinzelte Schleierwolken könnten dann um sein. Alles ja, und bleibt es aber trocken, da so heute Abend und in der Nacht auf morgen. Morgen am Vormittag haben wir dann viele Nebelfelder und auch Wolkenfelder. Ab am Mittag nehmen die Wolken dann mehr und mehr zu. Die könnt ihr auch ausleeren und dann kann es auch gut Regen geben. Auch lokale Gewitter sind möglich und die Beise ist morgen ein Thema. Am Montag wird es aber dann wieder etwas ruhiger und dann gibt es dann wieder Sonne und Wolken und um die 23 Grad.
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1: Es staut und stockt nie im Neo 1 Land auf der Strasse. Habt nicht Sorge und kommt gut vorwärts.
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1: Ihr seid mit uns unterwegs an diesem Samstagvormittag. Jasmin Wüttrich und ich, der Manuel Bartlomé. Wir sind für euch hier im Studio. Jasmin, wenn wir mal zusammen auswärts würden gehen essen. Und dann gäbe es dort Schnitzel, Bratwürst, Zuri, Kalbsleberli oder ein Entrecôte. Was würdest du nehmen von diesen Sachen, die ich hier aufgezählt habe?
3: Boah.
1: Muss ich es nochmal aufzählen?
3: Nein, auch Schnitzel, habe ich das Gefühl.
1: Schnitzel?
3: Ja,
1: oder bist du bei diesen warmen Temperaturen mehr so der Typ mit der Fitnessdauer? Hast du gerne Fitnessdauer?
3: Das habe ich noch nie verstanden, warum es in ein Rest gibt, um eine Fitnessdauer zu
1: bestellen. Das finde ich im Fall noch fein.
3: Nein, das gibt mir gar nicht.
1: Salat und Fleisch dazu, das ist ja mal beides.
3: Nein, ich weiß nicht, irgendwie, das kommt mir jetzt glaube ich nicht in Sinn.
1: Okay. Da jeder hat die eigene Meinung. Und, wir können auf jeden Fall heute den Jackpot lernen von unserem Neo Ace. Kennst du? Nach zwei Songs spielen wir um einen 50-Franken-Gutschein für eben in ein Restaurant. Das auch ihr könnt auswärts essen, genau gesagt ins Bahnhof-Restaurant Weissenbühl zu Bern. Für das müsst ihr einfach nur eine Stimme erkennen und dann ist der Gutschein euch, wenn ihr wisst, wer das redet. Wir spielen dann nach zwei Songs.

0: der Alvaro Soler mit Muero, habt ihr gehört, hier bei Neo 1 am Samstagvormittag. Die Sonne scheint und die Wolken sind rum. Wir haben Samstag, den 30. Mai und kann also schon recht gut daher. Und wir machen ihn jetzt noch besser.
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0: Wie wär's, wieder mal in ein gutes Restaurant zu essen? Zum Beispiel ins Restaurant Bahnhof Weissenbühl zu Bern. Für alle die Beiz jetzt nicht kennen, das Rest im Bahnhof Weissenbühl ist gut bürgerlich und auch urchig, kann man sagen. Es gibt dort Schnitzel, Bratwürst, saure Kalbsleberli oder auch Ottergott. Und an heissen Tagen wie heute oder die letzten Tage, da gibt es auch kalte Tauer, wie zum Beispiel ein Fitness-Tauer, den ihr könnt nehmen. Ihr seht, die Portionen auf dem Tauer sind grosszügig und mit einem 50 Franken Gutschein kommen ihr auf alle Fälle auf eure Kosten. Jetzt könnt ihr 50 Stutz abräumen für das Restaurant Bahnhof Weissenbühl. Nur eine bestimmte Stimme müsst ihr erkennen und dann seid ihr schon 50 Stutz reicher. Und die Stimme, die ihr müsst erraten, die tönt so.
2: Und dann habe ich gesagt, so, jetzt müssen wir es probieren. Machen nur noch Glas, sonst kann ich immer noch wieder auf Montage. Und so hat es angefangen. Da habe ich Glas produziert für die Weihnachtsmärkte, oder?
0: Wer genau redet da? Läutet mir jetzt an auf die Nummer 0588 17 17 17. Ich bin der Manuel Bartlomé und freue mich auf euer Telefon.
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0: Der Bruno Mars mit I Just Might hat er gehört hier bei Neo Ace an dem Samstag, 30. Mai. Und wir lernen heute den Neo Ace Jackpot. Wir haben heute noch einen 50er drin, wo man kann verräumen für ins Restaurant Bahnhof Weissenbühl. Dort gibt es ganz Verschiedenes, wo man kann essen kann. Jetzt an den heissen Tagen kann man zum Beispiel ein Fitness-Tower geniessen oder auch Bratwürst, Schnitzel oder saure Kalbsleberli kann man im Restaurant Bahnhof Weissenbühl essen. Und jetzt habe ich den Marc Gerber von Lingen am Telefon. Marc, wenn du so könntest auslesen, was würdest du am liebsten essen im Restaurant Bahnhof Weissenbühl?
1: Ja, so ein kaltes Teller hat nicht schlecht. Vor allem ein Roastbeef oder ein Fitness-Teller ist doch jetzt unter der Terrasse.
0: Sehr gut. Also, dann probieren wir und legen los mit unserem Jackpot leeren.
2: Ja. 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
0: gut, also Marc, du hast vorhin die Stimme gehört. Ich gebe dir sie nochmal Hurti, dass du näher mir den Namen kannst sagen, wer genau das da redet. Du kannst gut herhören.
3: Mhm. Und dann habe ich gesagt, so, jetzt müssen wir es probieren. Machen nur noch Glas, sonst kann ich immer noch wieder auf Montage. Und so hat es angefangen, da habe ich Glas produziert für die Weihnachtsmärkte, oder?
0: Marc, kennst du?
1: Ja, das kann eigentlich fast nur der Daniel Burkhalter sein, vor Glasbläserei zu fliehen.
0: Sehr gut, ich gratuliere, du hast den 50 Franken Gutschein gewonnen. Mit wem willst du essen ins Restaurant Weissenbühl?
1: Ja, das schauen wir wahrscheinlich mit der Frau, der hat die Ausbildung, genau.
0: Sehr schön. So, dann wünsche ich euch einen guten, wir schicken dir den Gutschein. Und dann wünsche ich dir noch einen schönen Samstag in diesem Fall.
1: Ja, gleichfalls. Merci. Ja? Merci.
0: Merci. Ciao, Marc.
1: Ciao, ciao.
0: Genau, dann haben wir den Jackpot können lernen. Und ja, das Neo Ace kennst, geht dann nächste Woche wieder weiter. Nächste Woche könnt ihr den Gutschein für die Naturdrogerie Langnau gewinnen. Das dann ab dem Montagmorgen hier bei Neo Ace.
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3: Ihr hört Neo 1 an diesem Samstagvormittag, der 30. Mai haben wir. Jetzt ist es 9:30 Uhr.
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3: Am 1. April 2008 war Christoph Neuhaus sein erster Arbeitstag als Berner Regierungsrat. Morgen, am 30. Mai 2026, ist sein letzter offizieller Tag als Regierungsrat. Ich übrigens war dann auch im Kindergarten spielen, basteln und umspringen. Item, 18 Jahre lang, ist Christoph Neuhaus Teil der Berner Regierung. Im März heuer hat er sich nicht mehr wieder wählen lassen. Sein Amt als Vorsteher der Berner Bau- und Verkehrsdirektion übergibt er Evi Alemann. Schon am Donnerstag war die offizielle Schlüsselübergabe. Sein Schreibtisch hat Christoph Neuhaus schon geräumt, erzählt er.
5: Ja, ich haus in einem Besenkämmerli, also das Räumli, Anführungszeichen, das Rechtsbüro, 60 Quadratmeter. Ich bin von einem über 50 Quadratmeter grossen Büro extra zügel in ein kleineres. Da wird der Boden neu gemacht, da werden die Wände neu gemacht und ich kämpfe da zwischen Zügelkisten und einem Bildschirm, für das ich alles machen kann, was es noch braucht.
3: Grosse Zeit zum richtigen Abschied feiern hat er diese Woche nicht gehabt. Die Agenda des Bau- und Verkehrsdirektors war schon in der letzten Woche noch voll gewesen.
5: Also gar nichts. Ich habe einfach am letzten Arbeitstag, am Freitag, habe ich den ganzen Tag von der Romandie, vom Tessin, die Baudirektoren. Die treffen sich einmal im Jahr, gehen den Bahnhof schauen und wir gehen Hochwasserschutz schauen beim Campagna zu Belp. Donnerstag neben noch 8 Sitzungen, Dienstag 8 Sitzungen, volles Programm.
3: Mittlerweile ist auch die letzte Woche von Christoph Neuhaus als Regierungsrat durch. 18 Jahre, das ist eine lange Zeit und da gibt es einen Haufen zu erzählen. Das macht Christoph Neuhaus heute Mittag. Er ist Gast im Neo 1 Wochengespräch. Der erzählt dir unter anderem, was ihm von dieser Zeit besonders ist geblieben, was ihn am meisten hat gefreut und auch wie zufrieden, dass er selber mit seiner Büze ist. Das Wochengespräch läuft wie gängig Mittag nach den Nachrichten, 12 Uhr.

0: Ritchie mit «Irgendetwas ist immer», habt ihr gehört, hier bei Neo 1, an diesem Samstagvormittag, wir haben 9:45 Uhr. Wenn der Tobias Zürcher ab einem Brot schmeckt oder davon isst, dann spürt er mehr raus als alle anderen. Er spürt ganz Verschiedenes raus, von Kaffee bis zu Öpfelaromen. Der Tobias Zürcher ist einer der ersten Brotsommeliers der Schweiz und der Jürgen Lehmann ist ihn gerade besuchen.
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2: Und zwar dorthin, wo es passiert. In der Backstube der Bäckerei Bruder der Zwichtrach. Je nachdem, wie lange das Brot Zeit überkommt für die Fermentation, ob man mit Sauerteig oder Hefe oder beidem hantiert, wie heiss dass man es backt und, kommt ein anderes Produkt aus dem Ofen. Zusatzstoffe, die es unzählige gibt davon, die kommen bei ihm kaum zum Einsatz.
3: Es ist immer gut, wenn man die Zusatzstoffe weglassen kann. Aber das ist halt extrem wetterbedingt. Also wenn es ein schlechterer Sommer ist und der ganze Weizen, das ganze Getreide ein bisschen leidet, unten durch muss, dann kann es halt sein, dass man vielleicht ein Enzym reintun muss, das natürlich ein bisschen Hefenahrung ist. Und die Enzyme, das sind nicht nur die Bösen, die man gerne hört, das sind auch gute.
2: Aber im Grundsatz gilt, weglassen. Auch wenn man damit ganz viele Prozesse vereinfachen könnte. Darum sind ihr Brot ohne Zusatz- oder Konservierungsstoffe gemacht. Und das braucht eben Zeit, zum Beispiel beim reinen Sauerteigbrot.
3: 2 Tage würde ich rechnen, dass man einen schönen Vorteig ansetzen kann, Teig machen und dass der dann reifen über die Nacht.
2: Der Bäck braucht Getreide und wir haben es schon gehört, das ist nicht immer gleich und braucht eben je nach Jahr auch Veränderungen im Grundrezept. Wer selber backt, weiss, dass nicht jedes Mal gleich viel Wasser aufnehmen kann. Welche Getreidesorten kommen denn Zwichtrach zum Einsatz?
3: Bei Weizen ist wirklich das meiste Mehl, das wir brauchen. Aber wir arbeiten auch noch mit Roggen, wir arbeiten mit Ohrdinkel, mit Emmer. Einkorn ist auch noch, oder von den Getreiden her sind wir recht breit aufgestellt.
2: Emmer und Einkorn, das sind 2 Urgetreide, die gerade ein Renaissance feiern. Bei seiner Abschlussarbeit als Brotsommelier hat der Tobias aus einem gleichen Grundteig ganz verschiedene Brot gemacht und aufgezeigt, wie das den Geschmack beeinflusst.
3: Ich habe verschiedene Formen gemacht. Also einmal ein längs Pfünderli gemacht oder einmal ein rundes gemacht. Ich habe ein Dessiner gemacht. Also, es ist verschieden bearbeitet worden. Und schon mal das ist ein heftiger Parameter, dass sensorisch ganz anders schmeckt.
2: Das alles und mehr beeinflusst das Aroma vom Brot, das dann aus dem Ofen kommt. Und natürlich auch, wie lange ein Teig zum Reifen Zeit überkommt. Und dann am Schluss auch noch mit der Backtemperatur und der Backzeit kann man Geschmack ins Brot bringen.
3: Also tut man es hell backen, dann hat man recht, dass auch dort wieder so ein flaches Aromaprofil. Hingegen, wenn man es ein bisschen kräftig backen, so richtig St. Gallerisch oder Baslerisch, dann kann man halt wirklich die dunklen Röstnoten, Röstmalz, Haselnuss, kommt dann alles raus.
2: Noten, die eben der Brotsommelier Tobias Zürcher rausmerkt.
3: Und wir haben halt wirklich über das, fast das ganze Jahr haben wir immer wieder verschiedene Aromen dürfen testen und schmecken, dass wir die uns einbrennen können.
2: Und wir würden einfach auch sagen, lecker ist das ein gutes Brot.
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6: Mit Jasmin Wüttrich. Wegen einer kaputten Lüftung ist das Hallenbad Weiermanns Haus zu Bern zu. Der Timo Meier fehlt, der Schweizer Nazi, heute im Halbfinale der Eishockey-WM. Und das Wetter, es bleibt sonnig, aber auch die Wolken bleiben und gehen nicht fort. Es wird mit Temperaturen bis zu 30 Grad, aber warm. Seit gestern Nachmittag ist das Hallenbad und die Sauna Weiermanns Haus zu Bern zu. Eine Lüftung ist ausgefallen. Die Leute haben darum gestern aus dem Hallenbad raus müssen. Ein Risiko für die Gesundheit wegen der defekten Lüftung hat es aber nicht gegeben. Das heisst gestern in einer Mitteilung von Stadt Bern. Die Lüftung ist wegen einem kaputten Motor ausgestiegen. An einer Lösung wird mit Hochdruck geschaffen, sodass das Hallenbad so schnell wie möglich wieder auftauen kann. Laut der Mitteilung der Stadt ist das aber frühestens nächsten Donnerstag der Fall. Eltern, die in der Schweiz vor Sozialhilfe leben, bekommen für ihre Kinder gleich mehr Geld. Pro Kind wird der Grundbedarf pro Monat um 50 Franken erhöht. Den Zuschlag hat die Konferenz der kantonalen Sozialdirektorinnen und Direktoren beschlossen. Die Massnahme ist eine Folge von einem Grundsatzentscheid von Fern. Mit dem Kinderzuschlag will die Kantone ein Zeichen gegen Kinderarmut setzen. Mit dem Geld sollen die Kinder und die Jugendlichen mehr im gesellschaftlichen Leben teilnehmen können. Die 50 Franken mehr sollen direkt den Kindern zugutekommen und ihre Entwicklungschancen verbessern. Sexuelle Gewalt wird in Kriegen und Konflikten mehr gebraucht. Das heisst in einem Bericht von den Vereinten Nationen UNO, der gestern herausgekommen ist. Der Bericht dokumentiert fast 10'000 Fälle aus insgesamt 21 Konfliktregionen. Zu den Fällen gehören Vergewaltigungen, Entführungen und sexuelle Versklavung. Letztes Jahr hat es doppelt so viele Fälle gegeben wie im Vorjahr. Die UNO sagt dazu auch, dass die tatsächliche Zahl von sexueller Gewalt in Krieg und Konflikten deutlich höher werde sein als die Zahl der dokumentierten Fälle. Zum ersten Mal haben die Vereinten Nationen auch Russland und Israel auf eine schwarze Liste gesetzt. Im Bericht werden Angehörigen der russischen Armee über 300 Fälle von sexueller Gewalt vorgeworfen, israelische Sicherheitskräfte 31 Fälle. Und dann Sport ist okay. Am 20 ab 3 treffen die Schweizer im WM-Halbfinale zu Zürich auf Norwegen. Dabei müssen sie aber auf Timo Meier verzichten. Der Stürmer ist für ein Halbfinale gesperrt. Das hat der internationale Eishockey-Verband gestern Abend bekannt gegeben. Im Viertelfinale gegen Schweden hat der Meier den Oskar Sundqvist gegen das Knie gecheckt. Der Sundqvist ist daraufhin in die Garderobe und nicht mehr auf das Eis zurückgekommen. Im Viertelfinale hat der Meier wegen dem Check im zweiten Drittel des Matches nur eine 2-Minuten-Strafe bekommen. Vor allem die Schweden ist der Entscheid heftig kritisiert worden. Für ein Halbfinale heute gegen Norwegen ist Timo Meier jetzt gesperrt. Im Final oder im Bronzenspiel darf der 29-Jährige aber dann wieder spielen.
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4: Über den Samstag kann man eigentlich sagen, es gibt viel Sonnenschein und vereinzelt ein paar Schleierwolken heute Nachmittag. Das Wetter bleibt also trocken bis heute Abend und auch in der Nacht auf morgen. Heute Nachmittag sind so um die 30, 31 Grad möglich und die Beisetti geht auch noch ein bisschen draussen. Morgen am Vormittag haben wir dann viel Wolken am Himmel und die nehmen dann auch zu. Morgen ab Mittag und so gegen Abend und dann kann es dann auch nass werden im Verlauf des Tages und auch Gewitter sind möglich. Die Beise ist dann auch morgen ein Thema. Am Montag gibt es einen Mix aus Sonne und Wolken. Das Wetter wird also freundlicher und wir haben um die 23 Grad.
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4: Ihr seid immer noch störungsfrei unterwegs auf den Strassen im Neo 1 Land. Wir haben 4 Minuten nach der 10. Habt euch Sorge und kommt gut an euer Ziel.
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4: Für euch hier im Studio an diesem Samstagvormittag sind Jasmin Wüthrich aus der Redaktion. Sie behalten euch auf dem Laufenden mit den aktuellsten News und ich, der Manuel Bartlome, ich begleite euch schon ein bisschen durch den Tag auf, erzähle euch das eine oder das andere. Am 4. ab dann nehmen wir einen neuen Song, genauer unter die Lupe, von einer Schweizer Musikerin aus dem Appenzellerland. Was genau für einen Song, das wir hören und was für eine Geschichte dahinter steckt, das gehört ihr etwa am 4. ab.

0: Ihr seid mit Neo Ace unterwegs an diesem Samstagvormittag. Wir haben 16 Minuten nach 10. Und der hier, der ist schon gelaufen, hier bei Neo Ace. Muss einfach mal mehr los, einfach mal ein bisschen. Die Musik ist von der Rihanna, die Musikerin aus dem Appenzellerland. Ich bin nach ihrem Debütalbum «Mein selber sehen», also auf Berndeutsch «Mein selber sein» und der erfolgreichen Tour durch die Deutschschweiz, hat Rihanna wieder neue Musik rausgebracht. Heute, gestern, ist ihre neue Single rausgekommen. Schmeckt nach Kaffeecreme und Zitronen in der Tee. Und die neue Single heisst «Kaffeecreme». Und da geht es mehr als nur um etwas zu schlürfen.
1: Im Song «Kaffeecreme» beschreibe ich das Gefühl von Nähe, Vertrautheit und Liebe, wo meistens dann entsteht, wenn die rosarote Brille weg ist, die Schmetterling langsam ausfliegt und der Alltag einkehrt. Wenn man das Leben lebt, mal nebeneinander, mal miteinander, mal näher und mal weniger näher. Und aber trotzdem auch wieder gespürt, dass da Beständigkeit und Vertrautheit vorhanden ist.
0: Für Rihanna ist genau die Normalität etwas ganz Besonderes.
1: Ich habe auch probiert, mit einem für mich sehr passenden Bild zu beschreiben, nämlich mit dem Sonntagmorgen, wenn man zum Morgen isst, mit einem Kaffeecreme, mit einem Zitronen-Ingwer-Tee, im Pyjama und in dem Moment wahrscheinlich merkt, es muss gar nicht speziell sein, weil da, wo man hat, die Normalität ist meistens das Schönste, was man sich wünschen kann.
0: Gestern ist der neue Song von Rihanna raus und jetzt geht es für die Sängerin weiter. Im Sommer geht es wieder auf Festivaltour, unter anderem ans Berner Stadtfest. Da werdet ihr sicher dann auch Kaffeecreme hören. Und jetzt wollen wir aber zuerst hier bei uns auf Neo 1 hören. Das ist Neues von der Rihanna.

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4: Sali zusammen, ihr hört Neo 1 an diesem Samstagmorgen. Mal für mal braucht es Geduld. Wer durch Burgdorf, Oberburg und Hasli fährt, verliert gäng um eine Zeit, weil es stauet. Das wird der Kanton Bern mit dem Projekt Emmetalwärts ändern. 19 Massnahmen sind geplant, darunter ein Tunnel zu Oberburg, eine Umfahrung zu Hasli und zwei Unterführungen unter den Gleis durch das Burgdorf.
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4: Seit letzter Woche, am Freitag, ist klar, Emmetalwärts kann gebaut werden. Bis die Bagger auffahren, braucht es aber noch mal Geduld. Der Pascal Rupp berichtet.
6: Rechtlich steht dem Projekt zwar nicht mehr im Weg. Die beiden Unternehmen, die sich bis zuletzt gewehrt haben, haben ihre Beschwerden zurückgezogen. Aber wegen der ganzen Einsprachen und Beschwerden, die es in den letzten Jahren gegeben hat, ist das Projekt Emmetalwärts nicht mehr aktuell. Das sagt der Kreisoberingenieur von Region Emmetal-Oberaargau, der Patrick Maurer, an der Medienkonferenz vom Kanton.
7: Das Projekt stammt aus dem 2018. Bis heute haben sich gewisse Normen noch verändert. Das werden wir jetzt überprüfen. Wir werden das Projekt auch nochmal hinsichtlich der Nachhaltigkeit beurteilen und gegebenenfalls Massnahmen umsetzen, wenn die im Kreditrahmen drinnen liegen, die in der zeitlichen Umsetzung drinnen liegen.
6: Der Kanton geht also noch einmal über alle Details vom Projekt drüber. Jede Strassenlampe werde nochmal angeschaut, erklärt der Berner Bau- und Verkehrsdirektor Christoph Neuhaus.
8: Jeder Anstehen, jede Einfahrt, jeder Tunnel, der einmal durchrechnet, die Normen haben sich geändert, es gibt gesetzliche Vorgaben, die anders sind, und das muss man jetzt noch einmal berücksichtigen und es braucht noch ein Zeitchen.
6: Ein Zeitchen, das heisst in diesem Fall 3 bis 4 Jahre.
8: Wir rechnen 29, dass man von bauen kann.
6: Nochmal 3 Jahre planen und dann noch bauen. Es liegt auf der Hand, dass das Projekt teurer wird als geplant. Der Kreisoberingenieur Patrick Maurer sagt dazu.
7: Wenn ihr die Weltlage anschaut, dann sieht man, dass man dort relativ Teuerungen hat. Natürlich jetzt mit den Kriegen, beispielsweise das Baustall, das sich verteuert hat, oder auch die Erdölpreise, die sich verteuert haben. Also in Bezug auf Teuerung wird es natürlich Anpassungen geben, das ist klar. Sonst aufgrund des Projektnachvollzugs ist unser Ziel, dass wir innerhalb von diesem Kostenrahmen bleiben.
6: Insgesamt rechnet der Kanton mit Kosten von 424 Millionen Franken. Die Stimmberechtigten vom Kanton Bern haben vor gut 3 Jahren 314 Millionen Franken für das Projekt bewilligt. Dazu kommen rund 90 Millionen Franken, die der Bund zahlt. Weil Hasli in Zukunft auch ins Agglomerationsprogramm aufgenommen wird, könnte es sein, dass noch mehr Geld vom Bund kommt. Wie viel ist noch offen? Klar ist, trotz allem drüber schauen, anpassen und neu planen, am grossen Ganzen wird nichts mehr geändert, betont der Patrick Maurer.
7: Grosse Anpassungen gibt es nicht. Das Projekt ist immer noch stimmig in sich. Es ist ein Gesamtkonzept. Es wird punktuell Anpassungen geben, aber nicht im grossen Rahmen.
6: Klar ist auch wenn es dann mal ist losgegangen mit Bauen, braucht es weiter Geduld. Die Baubüzen gehen laut dem Kanton voraussichtlich rund 10 Jahre.
4: Etwa 13 Jahre geht es also noch, dann sollte die Bevölkerung von Burgdorf, Oberburg und Hasli mit dem Auto nicht mehr im Verkehr festhocken. Wie es dazu ist gekommen, dass Emmetalwärts jetzt ein grünes Licht hat, das haben wir schon berichtet. Ihr könnt es nachhören auf unserer Webseite neo1.ch.
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0: James Blunt mit Cold. Habt ihr gehört, hier bei Neo 1 an diesem Samstagvormittag. Wir haben 11:45 an diesem 30. Mai. 30. Mai, das heisst, es ist ein richtig grosser Moment für alle Eishockey-Fans. Das Herz, das schlägt recht. Bei allen Eishockey-Fans. Heute im Namen spielt die Schweizer Eishockey-Nazi an der Heim-WM um einen Finaleinzug. Im Halbfinale spielt die Schweiz heute gegen Norwegen. Nach dem Sieg im letzten Spiel gegen Schweden ist die Stimmung natürlich riesig bei uns hier in der Schweiz. Darum rede ich jetzt mit unserer Neo 1 Sportredaktorin, der Jasmin Wüthrich. Jetzt, heute im Namen ist Norwegen dran. Wie tust du es beurteilen? Wie stark ist der Gegner?
1: Das ist so eine schwierige Frage, weil Norwegen ist, wie man jetzt alle möglichen Teams, die in diesen Halbfinals sind, auf dem Papier anschaut, der schwächste Gegner. Und wahrscheinlich, wie man ganz viele Leute hat gefragt, ja, lieber Kanada oder lieber Norwegen im Halbfinale, dann wäre, glaube ich, die Antwort auch klar gewesen, dass man lieber Norwegen hat und Kanada so lange aus dem Weg geht, wie es nur möglich ist. Aber eben, nur mit Glück kommt man dann auch nicht in ein WM-Halbfinale. Also, die sind nicht zu unterschätzen. Das, ich meine auch, wie der Goalie von ihnen anschaut, hat nach dem Leonardo Cennoni die zweitbeste Fangquote von diesem Turnier. Also, die sind schon nicht ohne.
0: Ja, also, man muss Angst haben, aber ich bin gleich optimistisch, dass die Schweiz sich gut schlägt. Was macht die Schweizer in Nazi im Moment so stark? Wie tust du das beurteilen?
1: Also ich glaube, vorweg muss ich noch sagen, Angst haben muss man für den Nachmittag nicht. Dass es kribbelt, ist durchaus normal. Aber die Schweizer Nazi, die ist im Moment stark aus mehreren Gründen. Es ist einerseits die Mischung aus, sie haben wahnsinnig viel individuelle Qualität. Jossi, Niederreiter, Hischi, nur ein paar nehmen von dieser individuellen Qualität, die wir in dieser Mannschaft haben. Sie haben aber auch einen riesigen Teamzusammenhalt. Also wenn man das Team anschaut, irgendwie merkt man, das greift ineinander, die haben Freude und nicht zu unterschätzen. Es ist ein Heim-WM, also das heimische Publikum von dieser vollen Halle, das sind so ganz viele verschiedene Faktoren, die dort reinspielen und die Schweiz echt im Moment so stark machen.
0: Und jetzt, was erwartest du heute für ein Spiel, heute am Nachmittag?
1: Ich glaube, wie ich vorher gesagt habe, Angst haben muss man nicht. Ich glaube, die Schweizer Nazi wird das souverän lösen, hat sich gut auf den Match schon einstellen können. Es könnte aber schon auch ein bisschen Knurz geben, wie man so den Turnierverlauf von Norwegen anschaut. Die haben in der Gruppenphase Schweden geschlagen, die haben Kanada das Leben schwer gemacht und dort mit 5-6 nach Verlängerung verloren, aber dort wirklich gut mithaben mögen. Sie haben die Tschechen geschlagen in der Gruppenphase. Also, auch die grossen Top-Teams haben Mühe gehabt gegen das junge, wilde, motivierte Team der Norweger. Aber ich habe das Gefühl, die Schweiz die regelt es und kommt in den Finale.
0: Dann sagst du in diesem Fall fix, dass die Schweiz im Finale kommt. Ich bin auch optimistisch, dass das klappt. Wir sind gespannt. Das sagt also Jasmin Wüthrich aus der Neo 1 Sportredaktion. Der Halbfinale zwischen der Schweiz und Norwegen ist heute am Nami um 20:30 zu Zürich. Wir drücken an der Schweizer Nazi natürlich ganz fest Däumen. Und wir hier bei Neo 1, wir pausen euch auf dem Laufenden, wie das dann der Match abläuft. 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
2: Ganz schöner Samstagvormittag, jetzt ist es 11.
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4: Mit Jasmin Wüttrich. Wegen einer kaputten Lüftung ist das Hallenbad Weyermannshaus zu Bern zu. Der Timo Meier fehlt, der Schweizer Nazi, heute im Halbfinale der Eishockey-WM. Und das Wetter, es bleibt sonnig, aber auch die Wolken bleiben und gehen nicht fort. Es wird mit Temperaturen bis zu 30 Grad, aber warm. Seit gestern Nachmittag ist das Hallenbad und die Sauna Weyermannshaus zu Bern zu. Eine Lüftung ist ausgefallen. Die Leute mussten darum gestern aus dem Hallenbad raus. Ein Risiko für die Gesundheit wegen der defekten Lüftung hat es aber nicht gegeben. Das heisst gestern in einer Mitteilung von Stadt Bern. Die Lüftung ist wegen einem kaputten Motor ausgestiegen. An einer Lösung wird mit Hochdruck gearbeitet, sodass das Hallenbad so schnell wie möglich wieder auftauen kann. Laut der Mitteilung von Stadt ist das aber frühestens nächsten Donnerstag der Fall. Eltern, die in der Schweiz vor Sozialhilfe leben, bekommen für ihre Kinder gleich mehr Geld. Pro Kind wird der Grundbedarf pro Monat um 50 Franken erhöht. Den Zuschlag hat die Konferenz der kantonalen Sozialdirektorinnen und Direktoren beschlossen. Die Massnahme ist eine Folge von einem Grundsatzentscheid von Fern. Mit dem Kinderzuschlag wollen die Kantone ein Zeichen gegen Kinderarmut setzen. Mit dem Geld sollen die Kinder und die Jugendlichen mehr im gesellschaftlichen Leben teilnehmen können. Die 50 Franken mehr sollen direkt den Kindern zugutekommen und ihre Entwicklungschancen verbessern. Sexuelle Gewalt wird in Kriegen und Konflikten mehr gebraucht. Das heisst in einem Bericht von der Vereinten Nationen UNO, der gestern herausgekommen ist. Der Bericht dokumentiert fast 10'000 Fälle aus insgesamt 21 Konfliktregionen. Zu den Fällen gehören Vergewaltigungen, Entführungen und sexuelle Versklavung. Letztes Jahr hat es doppelt so viele Fälle gegeben wie im Vorjahr. Die UNO sagt dazu auch, dass die tatsächliche Zahl von sexueller Gewalt in Kriegen und Konflikten deutlich höher werden sein als die Zahl der dokumentierten Fälle. Zum ersten Mal haben die Vereinten Nationen auch Russland und Israel auf eine schwarze Liste gesetzt. Im Bericht werden Angehörigen der russischen Armee über 300 Fälle von sexueller Gewalt vorgeworfen, israelische Sicherheitskräfte 31 Fälle. Und dann auch Sport ist okay. Am 20 ab 3 treffen die Schweizer im WM-Halbfinale in Zürich auf Norwegen. Dabei müssen sie aber auf Timo Meier verzichten. Der Stürmer ist für ein Halbfinale gesperrt. Das hat der internationale Eishockey-Verband gestern Abend bekannt gegeben. Im Viertelfinale gegen Schweden hat der Meier den Oskar Sundqvist gegen das Knie gecheckt. Der Sundqvist ist daraufhin in die Garderobe und nicht mehr auf das Eis zurückgekommen. Im Viertelfinale hat der Meier wegen dem Check im zweiten Drittel vom Match nur eine 2-Minuten-Strafe bekommen. Vor allem die Schweden ist der Entscheid heftig kritisiert worden. Für ein Halbfinale heute gegen Norwegen ist Timo Meier jetzt gesperrt. Im Final oder im Bronzenspiel darf der 29-Jährige aber dann wieder spielen.
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2: Ein Mix aus Sonnenschein und Schleierwolken haben wir an dem Samstag, 30. Mai. Heute Nachmittag kann es Temperaturen geben bis zu 30 oder 31 Grad. Gleichzeitig geht auch noch eine leichte Brise. Es bleibt aber alles ja am Trocken, das bis heute Abend und auch in der Nacht auf morgen. Morgen durch den Tag, da könnte es dann eine Wetterstörung geben, respektive es gibt eine Wetterstörung. Am Vormittag kommen Wolkenfelder dazu und dann am Mittag und Nachmittag nehmen die Gänge mehr und mehr zu und nähren, können die dann ausleeren und dann kann es hier und da einen Regenguss geben. Auch lokale Gewitter sind möglich und nach dem Menti ist das Wetter etwas freundlicher. Dann zeigt sich die Sonne wieder etwas mehr und es geht hier und da ein paar Wolken. Dann haben wir dann um die 23 Grad.
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2: Es stockt auf der A1 Zürich Richtung Bern zwischen Herking und Önsigen und auf der A2 Basel Richtung Luzern in der Höhe Herkingen. Dort müsst ihr auch mehrmals aufbremsen, das wegen Stau. Ich wünsche eine gute Fahrt, habt nicht Sorge.
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2: Ein Theater in einem Schopf auf einem Bauernhof. Ja, das gibt es wirklich. Die Oberstufe vor Schuh-Obertal hat ein besonderes Theaterstück auf die Beine gestellt. Dort geht es generell so ein bisschen um die künstliche Intelligenz und wie sie unseren Alltag verändern kann. Was genau hinter diesem Schopftheater steckt, das gehört ihr etwa am 4. ab hier bei Neo 1. Mit euch unterwegs an diesem Samstagvormittag sind Jasmin Wüttrich aus der Redaktion und ich, der Manuel Bartlomé. Schön, habt ihr eingeschaltet. Wir wünschen euch einen gebigen Nachmittag. Ciao zusammen.

0: 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Ihr hört Neo 1 an diesem Samstagvormittag, wir haben 10:45 Uhr. Ein Theater mitten in einem Schopf auf einem Bauernhof. Das klingt noch recht spannend, oder nicht? Es gibt aber wirklich an diesem Wochenende im sogenannten Schopftheater von der Oberstufe Oberthau. Gestern Abend hatten die SchülerInnen die Premiere mit ihrem Stück «Ferngesteuert» und morgen ist schon die letzte Aufführung. Für die Klassenlehrerin Christine Burkhardt war es wichtig, dass die SchülerInnen zusammen etwas auf die Beine stellen können.
1: Ich finde es immer wieder spannend zu sehen, wie am Anfang eine Idee da ist und man die dann mal mit der Klasse bespricht und dann so nach und nach man merkt, dass jetzt wird das Feuer entfacht werden und sie kommen rein und für ihre eigenen Ideen reinbringen und einfach zu merken, was kann entstehen, wenn wir in der Gruppe alle am gleichen Strick ziehen.
0: In diesem Theaterstück geht es um die künstliche Intelligenz. Es geht aber nicht darum zu sagen, was richtig und was falsch ist im Umgang mit der KI, sagt Christine Burkhardt.
1: Wir werden nicht belehrend sein. Also, wenn ich mit dem Zeigefinger oder so, mit dem Zeigestock, können wir den Leuten etwas den Mahnfinger haben oder so. Und gleich habe ich das Gefühl, vielleicht so ein bisschen bewusst werden, wie gehe ich mit diesem Thema um. Vielleicht auch gewisse Leute ein bisschen darauf erzählen, was ist KI überhaupt.
0: Das Stück spielt im erfundenen Dorf Schmiedigen. In diesem Dorf gibt es ein neues Gesetz vom Kanton, das sagt, dass die Bude und die Haushalte die künstliche Intelligenz in ihrem Alltag einbringen müssen. In diesem Stück zeigen sie verschiedene Szenen, wie die Leute mit dieser KI leben.
1: Es gibt so eine Szene, wo der eine Sohn seiner Mutter erklärt, was KI eigentlich ist.
0: Die Leute im Publikum sollen sich aber näher ihre eigenen Gedanken machen, erzählt die Klassenlehrerin.
1: Und vielleicht auch sich selber zu fragen, hey, was hat KI für mich für einen Stellenwert, wie brauche ich das? Aber gerade wirklich, dass wir irgendetwas mega wichtige Message weitergeben wollen, das eigentlich nicht.
0: Nach der Premiere gestern Abend läuft das Schopftheater ferngesteuert noch heute Abend und dann noch morgen Nami in einem Schopf auf einem Bauernhof im Oberthau.

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3: Grüß dich miteinander und ganz schönen Samstagmittag. Jetzt haben wir 11:30 Uhr.
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3: Anfang April, da hat es noch so tönt. Regierungsrat Reto Müller.
5: Es tönt schon noch so etwas unwirklich, wenn ich ehrlich bin.
3: Der Langenthaler Stadtpräsident ist dann knapp eine Woche vorher im Berner Regierungsrat gewählt worden. Offizieller Start in seinem neuen Amt ist der Mänti.
5: Es klingt immer noch ein bisschen komisch, wir werden sich aber wirklich schnell auch müssen daran gewöhnen, weil mir ist es, ich gehe am Sonntag als Stadtpräsident ins Bett und stehe am Mänti morgen als Regierungsrat auf.
3: Gestern war in Bern die Schlüsselübergabe. Der Reto Müller hat die Schlüssel von seiner Vorgängerin, der Christine Häsler, bekommen. Unser Redakteur, Pascal Rupp, ist vorbeigegangen und hat mit dem Reto Müller geredet.
6: Ende März gewählt, jetzt die Schlüsselübergabe. Wie fest hat er auf den Moment gelangt?
5: Ja, ich hatte gar nicht so Zeit, irgendwo auf einen Moment zu planen, weil ich ja noch dürfen, das bis zum letzten Tag fast beenden als Stadtpräsident von Langenthal. Also bis und mit letzten Mittwoch bin ich wirklich noch voll dran gewesen in diesem Stadtpräsidium. Und darum ist es kein Plan, aber es war immer eine gewisse Vorfreude da gewesen. Und der Wehmutsteil, dass ich in Langenthal etwas verlor, ist klein geblieben.
6: Aber da seid ihr jetzt parat für einen Menti?
5: So parat, wie man glaubt, kann sein. Ich denke, wenn man in so ein Regierungsamt reinkommt, ist es immer auch ein Teil, dass man mal ins Wasser reingeschossen wird. Kann man noch ein bisschen temperieren? Ist es jetzt sehr kalt, das Wasser, oder mittelwarm, was das anbelangt? Und dann muss man mal schwimmen. Zum Glück hat man hier auch gute Leute um sich herum, die einem helfen. Sollte man dann mal in Richtung Not kommen, die dann Schwimmhilfen reinwerfen. Und von dem her bin ich zuversichtlich.
6: Sie waren eben vorher Langenthaler Stadtpräsident und auch schon Grossrat, von dem her schon in der Öffentlichkeit gewesen. Jetzt aber gleich noch einmal auf einem höheren Niveau, Regierungsrat im ganzen Kanton. Wie schaut ihr dem entgegen?
5: Spannend, weil es der Fokus natürlich ein bisschen auftut, dass man nicht mehr primär jetzt für eine Stadt halt Verantwortung trägt und zuständig ist, sondern muss schauen, dass es den Menschen in diesem Kanton möglichst gut geht, dass wir hier Rahmenbedingungen schaffen für alle, damit sie wirklich vorwärts kommen. Aber trotzdem ist von Sachen Verantwortung oder auch Öffentlichkeit, die kantonale Politik interessiert meistens sogar ein bisschen weniger als die kommunale. Und von dem her gehe ich nicht davon aus, dass man dann noch stärker in einem Fokus steht. Das erwarte ich auch nicht, sondern ich werde hier meinen Job machen, wie ich den probiert habe, auch zu Langenthal so gut wie möglich zu machen. Und insofern freue ich mich auf die Arbeit.
6: Jetzt eben die Bildungs- und Kulturdirektion, die Arbeit, wie fest hat man sich da schon eingeschafft? Wie fest ist da schon eine Übergabe passiert?
5: Ja, eben, ich hatte schon ein bisschen Gelegenheit, dass ich reinkommen konnte. Es ist ja so, dass wir nächste Woche gerade mit der Grossratssession starten. Wir haben 5 Geschäfte als ganze Direktion, die dort nachher werden kommen und die man natürlich jedes muss kennen und auch schon darf vertreten in diesem Grossrat drinnen. Und beim anderen gibt es sicher sehr, sehr viele Sachen bei dieser riesigen Direktion, die die BKD ist, die ich dann noch muss lernen, die ich darf kennenlernen und wo man dann schrittweise auch als Ziel oder miteinander als Ziel kommt. Und insofern hatte ich Zeit zum Einschaffen, aber eben, der Rest wird noch kommen.
3: Aber Mänti ist Reto Müller neuer Regierungsrat vom Kanton Bern. Mit welchem Gefühl die Christine Häsler ihr Amt abgibt, das haben wir schon berichtet. Ihr könnt es nachhören auf neo1.ch.
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0: Pink mit «What About Us» habt ihr gehört hier auf Neo Ace. Ich hoffe, ihr seid gemütlich unterwegs an diesem Samstagmittag. Jetzt im Sommer, bei schönem Wetter, zieht es uns raus. An dem, in die Natur, in die Body, in Parks. Einfach ein bisschen raus, Sonne tanken und vor allem andere Leute treffen. Das ist auch die Idee der Stadt Burgdorf für einen Park bei Villa Schnell im Steinhof. Das Projekt heisst Ideengarten Villa Schnell. Die Stadt will jetzt über den Sommer herausfinden, wie die Bevölkerung den Park in Zukunft brauchen will. Letzten Samstag war der erste Event, um mal den Puls der Leute zu spüren. Dagmar Kopschet, Kulturbeauftragte der Stadt Burgdorf, ist zufrieden. Es sind über 100 Leute vorbeigekommen und Dagmar Kopschet konnte mit vielen Menschen reden.
1: Es ist wirklich der Wunsch so nach einem Gemeinschafts- und Begegnungsort. Jemand hat es ganz schön gesagt, ein Ort, wo die Kräfte zusammenfließen. Und das ist gesellschaftlich gemeint gewesen. Also ein Ort zum Diskutieren, zum Reden, zum Zuhören, aber auch zum Tanzen. Ein Ort, wo man sich begegnen kann, wo vielleicht auch kein Konsumzwang besteht.
0: Das war das, was die Kulturbeauftragte der Stadt Burgdorf letzten Samstag am meisten hat gehört von den Leuten, die sie vorbeikommen im Park vor Villa Schnell. Für die Nutzung dieses Parks bei der 200-jährigen Villa im Steinhof gibt es auch schon konkrete Vorstellungen, erzählt Dagmar Kopsche.
1: Wir haben jetzt schon eine Idee von einem Gemeinschaftsgarten dort in den alten Gemüsebeeten der Villa Schnell. Dort ist jetzt schon jemand, fühlt sich zuständig dafür.
0: Aber auch Kultur soll Platz haben, sagt uns Dagmar Kopsche im Neo Ace Interview.
1: Es wird ein Ausstellungsprojekt geben von Kunstschaffenden von Burgdorf, die drei verschiedene Ausstellungsformate machen wollen.
0: Auch bei diesen Ausstellungen sollen die Leute mitreden können. Darum sind die Künstlerinnen und Künstler letzten Samstag bei den Ideen-Samu-Event auch mit dabei gewesen.
1: Und die haben die Leute auswählen, mit welchen Künstler und Künstlerinnen die zukünftigen Ausstellungen gemacht werden sollen. Also, auf wen hat man jetzt am meisten Lust, zum Beispiel kennenzulernen und hier zu sehen?
0: Erzählt Dagmar Kopsche, die Kulturbeauftragte der Stadt Burgdorf. Das Projekt Ideengarten Villa Schnell läuft noch bis im September. Bis dann wird die Stadt Burgdorf für die verschiedene Ideen von den Leuten sammeln und ausprobieren. Im Winter wird sie sich dann Zeit nehmen, konkret zu schauen, wie es weitergehen soll mit dem Park vor Villa Schnell im Steinhof.

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3: Habt ganz einen schönen Samstagmittag. Jetzt sind wir 12 Uhr. Das aktuellste News-Update kommt jetzt aus der Redaktion von Jasmin Wüttrich.
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5: Der interkulturelle Verein Langnau wird 10. Der US-Präsident Donald Trump muss die Umbenennung vom John F. Kennedy Kulturzentrum rückgängig machen. Und das Wetter, es gibt einen warmen Nami bei um die 30 Grad. Die Wolken bleiben aber. Ein Kaffee, Deutschkurse oder ein Mannentreff. Seit 10 Jahren gibt es den Verein Langnau interkulturell. Heuer feiern sie Jubiläum. Der Verein begleitet Migrantinnen und Migranten, die in Langnau selber oder ihre Kollektivunterkunft auf der Barrique wohnen. Dabei geht es darum, dass die geflüchteten Leute Einheimische lernen kennen und so einfacher haben, sich zu integrieren. Die grosse Herausforderung von ihrem Arbeiten sei die Menge der Leute, erklärt Ursula Klentschi, Vizepräsidentin vom Verein Langnau interkulturell.
6: Eine Herausforderung, die sehr, sehr, sehr gross ist, war am Anfang, die ist jetzt für uns, die die ganze Zeit dabei sind, kleiner geworden. Wir haben unendlich viel gelernt. Wollen lernen, indem wir so Weiterbildungen gemacht haben. Und das Wissen, das wir haben, ist fein ein bisschen gross.
5: Das Wissen helfe Ihnen beim Zusammenarbeiten.
6: Kontakte, die wir haben mit Migrantinnen und Migranten, sind wirklich schön. Es passiert eigentlich nie irgendetwas, das unangenehm ist.
5: Aber klar gäbe es auch Gespräche, wo die verschiedenen Kulturen und Ansichten aufeinandertreffen, sagt Ursula Klentschi vom Verein Langnau interkulturell, der heute 10 Jahre Jubiläum feiert. Finanziert tut sich der Verein über eine Leistungsvereinbarung mit der Gemeinde, Unterstützung von den Kirchen und Spenden. Die Geschäftsprüfungskommission GPK will, dass die Stadt Bern ein strategisches Risikomanagement hat. Mit einem Vorstoss fordert die Geschäftsprüfungskommission die Einführung davon. Das heisst gestern in einer Mitteilung von GPK. Mit dem Risikomanagement sollen sogenannte Zielkonflikte früh genug sichtbar sein und auch die Qualität der Entscheidungsgrundlage soll besser sein. Es werde einfacher zu beurteilen, welcher politische Geschäft Vorrang hat und welcher nicht, begründet die Geschäftsprüfungskommission. Als nächstes diskutiert der Berner Stadtrat über das strategische Risikomanagement. Im solothurnischen Grätzenbach haben sich gestern zwei Männer beim Autoflicken verletzt. Bei der Reparatur eines Oldtimer haben sich die beiden Verbrennungen geholt. Das heisst heute in der Mitteilung von der Kantonspolizei Solothurn. Die Polizei vermutet, dass im Vergaser des Autos ein Gemisch aus Treibstoff und Luft hat verbrennen. Die Männer haben sich schwer und mittelschwer verletzt und sind jetzt im Spital. Wie der Unfall genau ist passiert, ermittelt die Polizei jetzt. Am Montag wird der Turm auf dem Titlis eröffnet. Auf 3020 Meter über Meer sollen Besucherinnen und Besucher auf dem Titlis Tower die Aussicht geniessen können, eine Rolex-Uhr kaufen oder im Restaurant können essen. Der Turm auf dem Berg gibt es schon länger. In den 1980er Jahren hat ihn die damalige PTT als Richtstrahlturm gebaut. Jetzt wird der Titlis Tower für die Öffentlichkeit zugänglich. Der Turm ist Teil eines grösseren Projekts. Auf dem Titlis wird eine neue Bergstation gebaut. 2029 soll die fertig sein. Kostet das ganze Bauprojekt rund 150 Millionen Franken. Der US-Präsident Donald Trump muss die Umbenennung vom Kennedy Center wieder rückgängig machen. Ein Richter in Washington hat entschieden, dass eine Namensänderung vom Nationalen Kulturzentrum nur mit einem Beschluss vom US-Kongress möglich ist. Der Donald Trump hat ferner den Vorsitz im Stiftungsrat vom Kennedy Center übernommen und dem John F. Kennedy Center seinen eigenen Namen angehängt. Dazu hat Trump auch einen grossen Umbau geplant. Das Zentrum hat für das ab Juli für 2 Jahre müssen zutun. Das ist jetzt aber auf einmal gestoppt.
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3: Wir haben heute Nami sehr viel Sonnenschein, gleichzeitig auch viele Schleierwolken, die rum sind. Heute Nami wird es aber warm, so bis zu 30, 31 Grad haben wir. Gleichzeitig geht noch ein bisschen die Beise. Es bleibt aber alles ja trocken, da so bis heute Abend und auch in der Nacht auf morgen. Morgen am Vormittag haben wir dann viele Wolkenfelder und die nehmen dann auch zu im Verlauf des Nachmittags. Es kann dann auch sein, dass es hier und da ein paar Regengüsse gibt oder lokale Gewitter sind möglich. Und am Montag wird es dann ein bisschen freundlicher, dann haben wir wieder einen Mix aus Sonne und Wolken und dann gibt es dann um die 23 Grad.
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3: Es hat einen Unfall gegeben auf der A1 Zürich Richtung Bern zwischen Kilberg und Schönbühl. Wegen dem stauet es dort, der hat etwa eine Viertelstunde länger. Dann in der Gegenrichtung, das heisst A1 Bern Richtung Zürich zwischen Schönbühl und Kilberg stockt es. Und dann noch A1 Zürich Richtung Bern zwischen Herking und Önzigen stockt es. Das alles wegen dem Unfall, der ist passiert. Ich wünsche ganz viel Geduld und habt euch Sorge.
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3: Gut, nach einem Song gehört ihr hier bei Neo 1 das Wochengespräch mit Christoph Neuhaus. Er tritt nach über 18 Jahren im Berner Regierungsrat ab. Der Christoph Neuhaus redet im Wochengespräch über seine Zeit als Bau- und Verkehrsdirektor und über all die grossen Projekte im Kanton Bern, die er miterlebt hat. Wie es für ihn nach der Amtsübergabe an die Evi Alema weitergeht, das gehört ihr jetzt nach diesem Song hier. Mit noch unterwegs an diesem Samstagmittag sind Jasmin Wüttrich und ich, der Manuel Bartlomé. Schön, habt ihr eingeschaltet. Ciao zusammen. 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
1: Wo er ist Regierungsrat geworden, bin ich noch kaum in der Schule gewesen. Über 18 Jahre lang war Christoph Neuhaus im Berner Regierungsrat gewesen. Jetzt, Ende Mai, gibt er sein Amt ab. Höchste Zeit, mit ihm zurückzuschauen. Was ist gut gelaufen, was nicht, was wird er vermissen und wie geht es überhaupt weiter? Das ist das Neo 1 Wochengespräch. Ich bin der Pascal Rupp. Grüße dich miteinander. Wir nehmen das Gespräch die Woche für einen schon am Donnerstag auf. Heute ist offizielle Schlüsselübergabe. Herr Neuhaus, ihr übergebt den Schlüssel an eure Nachfolger in der Bau- und Verkehrsdirektion, an Evi Allemann. Mit was für Gefühl?
2: Mit ein bisschen gemischten. Ich werde ganz leicht traurig sein auf der einen Seite, weil ich die Arbeit sehr, sehr gerne gemacht habe, weil es ein spannender, super Kanton ist, weil ich ganz viele gute Leute mein Team verlassen. Und auf der anderen Seite bin ich froh, dass die Verantwortung fort ist, in Himpen seit ein paar Wochen, weil der Druck nicht mehr so gross ist, aus Gewicht auf den Schultern nachlässt, aber es ist beides.
1: Ist der Schreibtisch schon geräumt oder alles parat für die Übergabe?
2: Ja, ich haus in einem Besenkämmerli, also das Räumli, Anführungszeichen, das rechts Büro, 60 Quadratmeter. Ich bin von einem über 50 Quadratmeter grossen Büro extra zügeln in ein kleineres. Da wird der Boden neu gemacht, da werden die Wände neu gemacht und ich kämpfe da zwischen Zügelkisten. Mein Velo, das noch da ist, ja, das am Velotag gehabt und ein Bildschirm, für das ich alles machen kann, was es noch braucht.
1: Habt ihr etwas Spezielles geplant zum Abschluss?
2: Also gar nichts. Ich habe einfach am letzten Arbeitstag, am Freitag, habe ich den ganzen Tag von der Romandie, vom Tessin, die Baudirektoren, die treffen sich einmal im Jahr, gehen den Bahnhof schauen und wir gehen Hochwasserschutz schauen beim Campagna zu Belp. Das ist so der letzte Effort noch. Donnerstag haben noch 8 Sitzungen, Dienstag 8 Sitzungen, volles Programm.
1: Volles Programm bis zum Schluss. Wir wollen zurückschauen auf die Zeit in der Berner Regierung. Eben, ich habe gesagt, 18 Jahre. Wenn ihr so eine Gesamtbilanz müsstet ziehen, wie zufrieden seid ihr?
2: Ich bin generell ein zufriedener Mensch und auch sehr zufrieden, weil ich hatte einen harten Start vor 8 Jahren hier in der Baudirektion. Es ist dann gelungen, einiges auf die Beine zu stellen. Wir sind 3 Orte am Bauen. 1,27 Milliarden sind die Baustellen, also es läuft.
1: Was hat euch am meisten Freude gemacht in diesen fast 2 Jahrzehnten?
2: Begegnungen mit den Menschen. Es gibt sehr viel Papier, wo ich die Hoffnung habe, dass dann noch irgendein Historiker oder Historiker sich darüber beugt. Aber das geht irgendwo nachher untertags, wird verstaut und jetzt sogar noch elektronisch. Aber das Spannendste ist wirklich die Begegnungen mit den Leuten. Die Leute, die ich lernen durfte und ich durfte austauschen.
1: Allgemein noch zur Bilanz. Ihr seid ja mal Lehrer gewesen. Was würdet ihr euch selber für eine Note geben?
2: Ja, sicher eine genügende, weil sonst hätte ich schon unterwegs müssen, hören. Ja, auch etwa ein 5.
1: Ihr seid immer wieder im Fokus gewesen, von der Politik, von den Medien, wegen verschiedensten Sachen. Eben, ihr habt es schon angesprochen, die blaue See-Sache mit den Fischen. Ihr habt auch sonst grosse Projekte gehabt, wenn man da schaut. Ihr habt es vorhin auch schon angesprochen, Campus Bern, Campus Biel, das Polizeizentrum Niederwangen, Forschungs- und Ausbildungszentrum Medizin auf dem Inselareal ist auch noch so ein Projekt, das man kann nachlesen kann. Das sind alles Projekte von rund 400 Millionen, jedes Einzel. Bei diversen hat es Zusatzkredite gebraucht, es ist teurer geworden, es hat Verzögerungen gegeben. Was sind dort auch für Fehler passiert?
2: Es sind Projekte, die zum Teil 8, 10, 12 Jahre laufen. Die Gefahr ist nicht gross, dass es teurer wird. Als ich angefangen habe, ist der Baustahl vor 8 Jahren 750 Franken gesetzt. Dort kostet die Tonne 1200. Also, das ist das eine. Das zweite ist, es sind schwierige, komplizierte Projekte. Also, Campus Biel, 2500 Schülerinnen und Schüler und Unterrichtende. Der Campus Bern werden 6500 sein. Und Kanton Bern hat man viel gebaut und dort, wo man jetzt baut, das ist Land, das nicht so einfach ist. Man baut ins Wasser rein, man hat Baugründe, die je nachdem belastet sind. Und wir mussten zum Teil auch korrigieren. Beim Polizeizentrum hat man für zu wenig Polizisten gerechnet. Dort hat es noch eine Motion gegeben von einem Hotwiler, mal gesagt, sage ich, der Adrian Wüthrich muss mit 140 Leuten meinen tun. Und ich habe gesagt, ja, wo hat man Platz für die, hat man müssen einen zusätzlichen Flügel anplanen. Und das ist nicht gratis.
1: Also in dem Sinn, habt ihr für alles eine Begründung und seht nicht Fehler von eurer Direktion?
2: Mit immer auch etwas nicht so gut macht oder Fehler macht, aber mit aus jedem Fehler auch wieder gelernt. Das ist das eine, ich sage, das Zweite ist, auf jeder Baustelle geht ein Zementsäckchen und manchmal ist es ein bisschen grösseres und manchmal ein kleineres.
1: Bei diesen grossen Zahlen, die wir hier gehört haben, bei diesen Riesensummen, ist nicht da manchmal schon ein bisschen Sturm geworden, aber auch eine grosse Zahl.
2: Ja, mir fast ein bisschen verklüpft. Also, ich habe mir überlegt, ich wollte auf Provision arbeiten und nur ein 0,5% nehmen. Aber es ist wirklich riesig, wo man investiert und man muss sich bewusst sein, dass man den wieder renovieren muss. Der grösste Bau bisher, die Pädagogische Hochschule, 250 Millionen. Jetzt sind wir an 300-400 ausgezogen, dass man den wieder renovieren muss. Der grösste Bau bisher, die Pädagogische Hochschule, 250 Millionen. Jetzt sind wir an 300-400 Millionen. Es kommt dann noch eins

0: einen grossen Erfolg können feiern, Emmentalwärts, wo Burgdorf, Oberburg und Hasli vom Verkehr soll entlasten. Dort hat es grünes Licht gegeben. Wie ordnet ihr den Erfolg ein?
1: Das macht mir sehr, sehr Freude. Also meine Nachfolger macht jetzt späten Stich, kann wahrscheinlich nicht einmal mehr alles einweihen, weil es lang geht mit der Bauzeit von einem Jahrzehnt. Aber es ist für mich bahnbrechend, als ich Kind war, Anfang 70er. Wir haben viele Verwandte im Emmental, wo wir dort her sind mit dem Bau, hat der Vater gesagt, ja, da gegen Schachen gibt es jetzt zwei spurige Autobahnen. Und wir haben nie etwas gemacht. Man wird von diesen rund 20'000 Fahrzeugen aus Oberburg wird man gut zwei Drittel rausbringen. Also das gibt ein ganz neues Dorf, das gibt eine ganz neue Lebtung. Und Oberburg wird man in 10, 15 Jahren fast nicht mehr wiedererkennen. Und ich bin froh, weil man ja sagt, das Emmental ist am Krebsen. Ich habe das Gefühl, dass das ein bisschen Zug wieder gibt im Hinblick auf die Wirtschaft. Das ist eine super Gegend, super gute Leute, zuverlässig und gut ausgebildet. Und das gibt ihnen ein bisschen Schwung. Wenn es 80'000, die haben so verdient.
0: Das war mit dem ersten Teil von diesem Wochengespräch mit Christoph Neuhaus. In einem zweiten Teil werden wir dann noch hören, wie er mit Kritik ist umgegangen und wie es soll weitergehen.
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0: Mein Name ist Pascal Rupp. Wir haben schon ein bisschen zurückgeschaut auf die Zeit von euch als Baudirektor und Verkehrsdirektor. Vorher seid ihr ja noch in der Justiz-, Gemeinde- und Kirchendirektion, wo es dann mal noch war. Wie manchmal habt ihr es bereut, zu wechseln?
1: Ja, einmal, zweimal habe ich mir überlegt, es war echt etwas gescheit, weil wir mehrere waren, die sich um die Baudirektion gerissen haben. Weil ich der Amtsältest war, habe ich sie nachher bekommen. Und haben mir einmal, zweimal überlegt, ja, ist jetzt das gescheit gewesen. Aber nach 8 Jahren sage ich, Momo, das ist sich der Wert.
0: Die Bau- und Verkehrsdirektion war ja sehr viel eben von Medienpolitik in der Öffentlichkeit gewesen. Wie habt ihr das erlebt, dass in der Öffentlichkeit steht?
1: Zwischen ist es Belastung, es gehört zu meiner Arbeit und ich bin den Medien dankbar, dass sie das so transportieren. Und ich bin natürlich zwischen noch hässig geworden, wenn ich angefeindet wurde, in Bereichen, wo ich nichts dafür habe, bei Sachen, die ich geerbt habe. Oder ich habe so schon böse gesagt, nachher, wenn mir jemand ein Velo bisselt, obwohl ich nicht schuld bin, das kann ich gar nicht verleiden.
0: Ihr seid einer, der etwa die noch einen Spruch rausholt oder noch einen Witz macht oder so. Wieso eigentlich?
1: Ja, mit Humor dreht man die Arbeit ein bisschen besser, in also 2 Jahrzehnte ist recht lang. Das zweite war, ich bin mal selber Journalist und es gibt nichts Grauhafteres, als dass man nachher sagt, ja, wisst ihr, wir bemühen uns für eine nachhaltige Zukunft, möglichst adäquate Ressourcen einzusetzen und uns da das Bestmögliche machen zum Wohlstand von unserer Bevölkerung. Das sind so allgemein Plätze. Und ein lieber Spruch, der den Leuten vielleicht bleibt. Oder wenn halt jemand vielleicht ein bisschen Löw ist, sage ich Löw, statt verhaltensoriginell.
0: Ihr steckt eben auch sonst nicht zurück mit Aussagen, ihr sagt, was ihr denkt. Das hat euch auch immer wieder Kritik gebracht, auch eure Kommentare zum Teil auf Facebook. Mir kommt es aber vor, an euch würde die Kritik einfach irgendwie abprallen. Ist das wirklich so? Ist euch die Kritik ein bisschen egal? Oder wie seid ihr mit dem umgegangen?
1: Gerade abprallen tut es nicht. Ich überlege mir schon, wie sieht das aus. Aber ich muss einiges einstecken, ich muss nachher austeilen. Und ich habe zum Beispiel kommentiert bei einer Person, die 102 Ross hat suchen, und 122 Hünge. Und mit der bin ich sogar jetzt im Mail-Austausch. Und die sagt, ja, wenn ihr sagen 30.000, 40.000 Franken für die Tiere, für das Fressen im Monat, der hat meine Buchhaltung nicht gesehen und der meldet nicht zurück. Ja, selber dir. Ich kann das ungefähr hochrechnen. Ich bin Betriebswirtschafter und das, was der macht, das ist nicht super. Das wird jetzt untersucht. Aber da habe ich natürlich gerade Schläge bekommen. Ich sage gemein, ich hacke jetzt auf den Armen, verängstigte Frauen. Aber Tiere so behandeln, meine, das ist genau das Gleiche auch für die Menschen. Das geht gar nicht. Es gibt immer eine Erklärung. Aber ich kann mich da einfach nicht rausschnurren, wenn ich es eigentlich gemacht habe.
0: Seid ihr froh, jetzt in Zukunft, wenn ihr kommentiert, dass nicht darauf geschaut wird, was da der Berner Regierungspräsident schreibt, sondern vielleicht auch einfach Privatpersonen, dass er vielleicht ein bisschen weniger Wellen schlägt?
1: Ich gehe davon aus, vielleicht bin ich ein bisschen traurig, dass ich nicht mehr so den Kopf gross raus habe, aber ich kann einfach auch ungeschmickt sagen, was Sache ist.
0: Wenn wir auch vorher schauen, wie geht für euch das Leben nach der Politik weiter, oder könnt ihr euch vorstellen, mal noch irgendein anderes Amt anzunehmen?
1: Augenblick ist es so, ich bin bei der Warmblut-Ross bin ich Präsident. Das ist ein schweizerischer Verband, wir haben noch Cheval-Suisse für 500 Pfülle. Das ist ein bisschen viel, 2 Verbände. Da müssen wir schauen, dass wir zusammenarbeiten. Und nachher 28 Juni gibt es das Jodlerfest, das Bernisch Kantonale, das Münzigen. Da bin ich noch AK-Präsident. Aber sonst habe ich nichts. Ich wollte durchschnaufen. Ich wollte mir auch nicht Jobs mischen. Jetzt während meiner Arbeit, ich schaue, ich will noch etwas machen, ich bin erst 60. Ich will noch etwas machen, aber vielleicht nicht in dem Tempo wie bisher.
0: Was nehmt ihr aus diesen 18 Jahren in der Berner Regierung mit?
1: In der Kanton Bern dürfen ganz, ganz gut lernen kennen. Gerechtigkeit bekommen und Recht, also Recht bekommen und Recht, das ist nicht immer das Gleiche. Aber uns geht es mit Abstrichen hier eigentlich sehr, sehr gut. Wir sind im Jammer auf einem höheren Niveau. Manchmal sage ich ja, klagen ohne zu leiden, ist das Motto vom 26. Aber wirklich ganz, ganz viele gute Leute dürfen lernen kennen, tief in den Kanton dürfen hineinschauen. Und vor diesem Hintergrund bin ich dankbar und natürlich dankbar, dass ich aus Emmentaler, Neuhaus ist Lützelflügschlecht, dass die jetzt so eine anständige Verkehrsanbindung bekommen, da ist.
0: Und was werdet ihr vermissen?
1: Mein gesamtes Umfeld bricht jetzt weg. Also ich werde relativ einsam sein, ich habe noch zwei gute Kollegen. Und mir nicht so viel Zeit genommen für das Umfeld. Ich werde die vielen guten Leute, die ich mit noch zusammenarbeiten durfte, ein super Team hier, Baudirektion. Hat mir auch einen geschrieben, wir sind immer gleicher Meinung, aber wir sind anständig miteinander umgegangen. Das werde ich vermissen.
0: Jetzt kommt ja dann noch das Wochenende, dann ist Montagmorgen und ihr seid das erste Mal nach zwei Jahrzehnten nicht mehr im Berner Regierungsrat. Wie startet ihr da in den Tag?
1: Ich gehe davon aus, dass ich wieder bleiben liegen, aber ich habe Angst, dass ich früh aufwache.
0: Christoph Neuhaus, merci vielmals für das Gespräch.
1: Herzlichen Dank.
0: Das war es mit dem neuen Wochengespräch. Ich wünsche allen zusammen noch einen schönen Samstagnachmittag. Ade miteinander.
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2: Grüß dich miteinander. Ihr hört Neo 1 an diesem Samstagmittag. Jetzt haben wir 12:30.
3: 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Ob es kautet oder die Sonne scheint, wir fragen nach.
2: Sehr viel Sonnenschein haben wir erlebt, gleichzeitig auch viele Schleierwolken, die rum sind. Ralf Rickli von Meteotest Bern, wie sieht der heutige Nachmittag aus?
4: In der oberen Etage vom Wetter nimmt die Feuchte zu. Das knackige Blau macht um einen fahlen Himmel Platz. Es gibt ein paar Quellwolken. Das Wetter bleibt trocken, auch am Abend und in der Nacht. Temperatur im Oberaargau bis 31 Grad.
2: Und dann morgen am Sonntag, da müssen wir mit einer kleinen Wetteränderung rechnen, oder?
4: Morgen Vormittag nehmen die Wolkenfelder zu. Der Westwind zieht an. Ab Mittag kommen immer grössere Wolkentürme dorthin. Ein paar leeren aus, zum Teil mit Feuerwerk und Donner. Der Wind hat zünftig gepustet.
2: Und wenn wir noch auf den Montag schauen, so anfangs nächste Woche, wie sieht das Wetter denn aus?
4: Am Montag ist das Wetter brav, ruhig, Sonne und Wolken wechseln ab bei 23 Grad. Der Dienstagvormittag ist auch trocken. Am Nachmittag gibt es vom Genfersee her Gewitter und Regen.
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0: Das ist der Neo 1 Mittag hier am 30. Mai. Wir haben jetzt 1:15. Auto um Auto um Auto um Auto. Ich muss noch lange so weiterfahren, bis ich bei diesen 19'000 Fahrzeugen wäre, die laut dem Berner Regierungspräsident Christoph Neuhaus jeden Tag durch Burgdorf, Oberburg und Hasli fahren. Stau im Feierabendverkehr gehört bei diesen drei Ortschaften zum Tagesprogramm. Der Kanton Bern will darum schon lange etwas dagegen unternehmen und hat jetzt letzte Woche grünes Licht können geben für das Projekt Emmetalwärts. Bei diesem Projekt soll es eine Umfahrung mit Thunau zu Oberburg geben, eine Umfahrung zu Hasli und zwei neue Bahnunterführungen zu Burgdorf. Losgehen mit den Baubüzen soll es dann im Jahr 2029. Der Oberburger Gemeinderatspräsident Werner Kobu sagt dazu:
1: Die Bauzeit wird eine einfache Zeit sein für die Oberburg, für die ganze Region. Damit die Baustelle, die Emissionen wird auslösen wird, Lärm, Staub und was auch immer, alles dazugehört. Aber wir müssen, glaube ich, die Zeit nachdenken für die kommenden Generationen, wird das Projekt bauen, dass die davon profitieren können.
0: Dass es herausfordernde 10 Jahre Bauzeit gibt, das bestätigt auch der Gemeindepräsident von Hasli, der Remo Weber. Aber
2: ich glaube, Burgdorf wird sicher die grössere Baustelle sein mit diesen zwei Unterführungen. Dort wird das Chaos sicher grösser sein als bei uns, weil wir bauen ja von der Achse weg. Wir machen ja praktisch eine neue Strasse neben der Bahn durch und die Unterführung dort. Ich habe das Gefühl, das ist für uns schon tragbar, die Bauzeit.
0: Sie werden mit ihren Büzen vielleicht sogar schon vor 10 Jahren fertig, ergänzt der Remo Weber. Auch auf Burgdorf, wo zwei neue Bahnunterführungen überkommt, kommt ab 2029 fein etwas zu. Sie müssen gleichzeitig in der Stadt auch noch Tiefbaubüze erledigen, erzählt der Stadtpräsident Stefan Berger.
3: Dort müssen wir sehr eng mit dem Kanton zusammenarbeiten, wie dass wir allenfalls die Sanierungen können machen, wie dass wir das vorbereiten können. Das ist das eine. Und dann muss man das Grossprojekt abstimmen mit anderen Grossprojekten.
0: Das braucht eine gute Koordination, sodass die Bevölkerung nicht stark darunter leidet. Das Projekt Emmetalwärts soll Burgdorf, Oberburg und Hasli entlasten. Bis es soweit ist, wird es aber zuerst mal 10 Jahre herausfordernd für die drei Gemeinden. Wie gross trotz dieser Herausforderungen die Freude bei den Gemeinden ist, dass es ab 29 losgeht mit der Verkehrsentlastung und wie gross die Erleichterung beim Regierungspräsident Christoph Neuhaus ist, das hört ihr auf neo1.ch nachher.

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1: Grüß euch auch, ganz schönen Samstagmittag, jetzt haben wir eins. Das aktuellste News-Update kommt jetzt aus der Redaktion von Jasmin Wüttrich.
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3: Der interkulturelle Verein Langnau wird 10. Der US-Präsident Donald Trump muss die Umbenennung vom John F. Kennedy Kulturzentrum rückgängig machen. Und das Wetter, es gibt einen warmen Namen bei um die 30 Grad, die Wolken bleiben aber. Ein Kaffee, Deutschkurse oder ein Mannentreff. Seit 10 Jahren gibt es den Verein Langnau interkulturell. Heuer feiern sie Jubiläum. Der Verein begleitet Migrantinnen und Migranten, die in Langnau selber oder ihre Kollektivunterkunft auf der Barrique wohnen. Dabei geht es darum, dass die geflüchteten Leute Einheimische lernen kennen und so einfacher haben, sich zu integrieren. Die grosse Herausforderung von ihrem Arbeiten sei die Menge der Leute, erklärt Ursula Klentschi, Vizepräsidentin vom Verein Langnau interkulturell.
4: Eine Herausforderung, die sehr, sehr, sehr gross ist, war am Anfang, die ist jetzt für uns, die die ganze Zeit dabei sind, kleiner geworden. Wir haben unendlich viel gelernt. Wollen lernen, indem wir so Weiterbildungen gemacht haben. Und das Wissen, das wir haben, ist von fein ein bisschen gross.
3: Das Wissen helfe Ihnen beim Zusammenarbeiten.
4: Die Kontakte, die wir haben mit Migrantinnen und Migranten, sind wirklich schön. Es passiert eigentlich nie irgendetwas, das unangenehm ist.
3: Aber klar gäbe es auch Gespräche, wo die verschiedenen Kulturen und Ansichten aufeinandertreffen, sagt Ursula Klentschi vom Verein Langnau interkulturell, der heute 10 Jahre Jubiläum feiert. Finanzieren tut sich der Verein über eine Leistungsvereinbarung mit der Gemeinde, Unterstützung von den Kirchen und Spenden. Die Geschäftsprüfungskommission GPK will, dass die Stadt Bern ein strategisches Risikomanagement hat. Mit einem Vorstoss fordert die Geschäftsprüfungskommission die Einführung davon. Das heisst gestern in einer Mitteilung von GPK. Mit dem Risikomanagement sollen sogenannte Zielkonflikte früh genug sichtbar sein und auch die Qualität der Entscheidungsgrundlage soll besser sein. Es werde einfacher zu beurteilen, welcher politische Geschäft Vorrang haben und welcher nicht, begründet die Geschäftsprüfungskommission. Als nächstes diskutiert der Berner Stadtrat über das strategische Risikomanagement. Im solothurnischen Grätzenbach haben sich gestern zwei Männer beim Autoflicken verletzt. Bei der Reparatur von einem Oldtimer haben sich die beiden Verbrennungen geholt. Das heisst heute in einer Mitteilung von der Kantonspolizei Solothurn. Die Polizei vermutet, dass im Vergaser vom Auto ein Gemisch aus Treibstoff und Luft hat verbrennen. Die Männer haben sich schwer und mittelschwer verletzt und sind jetzt im Spital. Wie der Unfall genau ist passiert, ermittelt die Polizei jetzt. Am Montag wird der Turm auf dem Titlis eröffnet. Auf 3020 Meter über Meer sollen Besucherinnen und Besucher auf dem Titlis Tower die Aussicht geniessen können, eine Rolex-Uhr kaufen oder im Restaurant essen. Der Turm auf dem Berg gibt es schon länger. In den 1980er Jahren hat ihn die dazumalige PTT als Richtstrahlturm gebaut. Jetzt wird der Titlis Tower für die Öffentlichkeit zugänglich. Der Turm ist Teil eines grösseren Projekts. Auf dem Titlis wird eine neue Bergstation gebaut. 2029 soll die fertig sein. Kostet das ganze Bauprojekt rund 150 Millionen Franken. Der US-Präsident Donald Trump muss die Umbenennung vom Kennedy Center wieder rückgängig machen. Ein Richter in Washington hat entschieden, dass eine Namensänderung vom Nationalen Kulturzentrum nur mit einem Beschluss vom US-Kongress möglich ist. Der Donald Trump hat ferner den Vorsitz im Stiftungsrat vom Kennedy Center übernommen und dem John F. Kennedy Center seinen eigenen Namen angehängt. Dazu hat Trump auch einen grossen Umbau geplant. Das Zentrum hat für das ab Juli für 2 Jahre zutun. Das ist jetzt aber auf einmal gestoppt.
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1: Wenn ich hier im Studio aus dem Fenster schaue, scheint die Sonne häufig. Gleichzeitig haben wir Schleierwolken, die um sind an dem heutigen Nachmittag. Die Temperaturen die können hochgehen bis zu 30 oder 31 Grad. Und die Wiese ist gleichzeitig um draussen. Es bleibt alles ja um trocken. Das bis heute Abend und auch in der Nacht auf morgen. Morgen durch den Tag da haben wir dann eher Wetterstörungen. Am Morgen haben wir viele Wolken, die um sind. Und die nehmen dann gäng mehr und mehr zu, auch am Nachmittag. Und können dann ausleben. Hier und da gibt es also Regengüsse oder auch lokale Gewitter, die möglich sind. Der Mänti sieht hingegen ein bisschen freundlicher aus. Dann haben wir den Mix aus Sonne und Wolken. Dann geht es dann um die 23 Grad.
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1: Es hat einen Unfall gegeben auf der A1 Zürich Richtung Bern zwischen Kilburg und Schönbühl. Darum gibt es dort Stau. Der verliert etwa eine Viertelstunde. Und dann in der Gegenrichtung. Ah nein, Entschuldigung, auf der gleichen Spur A1 Zürich Richtung Bern zwischen Herking und Önzigen. Auch dort müsst ihr viel aufbremsen. Ich wünsche viel Geduld und ein gutes Vorwärtskommen.
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1: Mit noch unterwegs gsi an diesem Samstagmorgen und Vormittag sind Jasmin Wüttrich und ich, der Manuel Bartlomé. Jetzt gibt es heute eine Stunde lang Musik am Witz. Um 2 übernehmen dann der Jonas Wüttrich und Lisa Graber das Mikrofon hier im Studio. Sie begleiten euch durch den Nachmittag. Unter anderem ist heute Nachmittag der Halbfinale von der Schweizer Nazi. Heute spielt die Schweiz gegen Norwegen am 20:20. Wir behalten euch da natürlich auf dem Laufenden hier bei Neo 1. Zuerst aber eine Stunde lang Musik am Bitz und starten tun wir mit dem Luis Capaldi und seinem Song Survive. Ich bin der Manuel und wünsche euch einen gebigen Namen. Ciao zusammen.

0: Das war Miley Cyrus mit Dream as One an diesem Samstagnachmittag zwischen Punkt 2. Der Jonas Wietrich, der sorgt für die aktuellsten Nachrichten.
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2: Der Muni für das mittelländische Schwingfest nächstes Jahr ist getauft. Der nächste Schritt Richtung grosser Traum. Die Schweiz spielt den Ami gegen Norwegen im Hockey-WM-Halbfinale. Und das Wetter am Samstag in Ami ist warm bei um die 30 Grad. Hier und da gibt es ein paar Quellwolken. Nächstes ist das Wichtracht-Taufe vom Siegermuni für das mittelländische Schwingfest 2027 gewesen. Das ist dann im Mai nächstes Jahr auf dem Sagibach-Areal. Der prächtige Simmentaler Muni heisst Jumaro. Rund 600 Zuschauerinnen und Zuschauer waren bei der Taufe-Nächte dabei gewesen, schreibt das Organisationskomitee in einer Medienmitteilung. Dabei waren ja Leute aus der Politik und Sponsoren. Die Muni-Taufe ist der offizielle Startschuss der Vorbereitungen für das Fest im nächsten Mai gewesen. Hitzewellen oder Überschwemmungen. Jedes vierte Unternehmen im deutschsprachigen Raum ist von Klimarisiken betroffen. Das zeigt eine neue Untersuchung von Hochschule Luzern. Bei der Umfrage haben rund ein Viertel von den befragten Unternehmen gesagt, dass ihr Geschäft von Klimarisiken betroffen ist. 15% akut. Klimarisiken für Firmen sind zum Beispiel Extremwetterereignisse wie Überschwemmungen, Hitzewellen oder Stürme, die Produktionsstandorte oder Lieferketten stören. Eine Umfrage haben Unternehmen aus der Schweiz, Deutschland und Österreich mitgemacht. Der Verkehr über den Brönnerpass, der Österreich und Italien miteinander verbindet, ist seit dem Vormittag blockiert. Demonstrierende blockieren die Strasse auf der österreichischen Seite mit einer Demonstration gegen viel Verkehr. Die Demo ist bewilligt. Der Brönner bleibt sicher für ein paar Stunden gesperrt, hat es den Morgen von den Behörden geheissen. Die haben schon im Vorfeld vor der Demo ein Verkehrschaos erwartet. Das Rote Kreuz hat sich im Voraus Zweck gemacht für den Menschen, die im Stau stehen, Wasser zu verteilen. Die Polizei hat empfohlen, das Gebiet weiträumig zu umfahren. Und dann bleiben wir noch beim Thema Verkehr, während auf der österreichischen Seite vom Brönnerpass wegen einer Demo heute nichts geht, ist auch der Bahnverkehr eingeschränkt. Die italienische Eisenbahngesellschaft Trenitalia meldet, dass Unbekannte die Bahnanlage nördlich von Verona kaputt gemacht haben. Auf der Nord-Süd-Achse hat es darum Zugausfälle und Verspätungen gegeben. Trenitalia redet von einem mutmaßlich absichtlichen Angriff auf die Anlage. Die Behörden suchen Verdächtige. Dann noch Sport, Hockey. Die Schweizer Eishockey-Nazi ist der Heim-Weltmeisterschaft nur noch 2 Siege vom grossen Traum, einem Weltmeistertitel entfernt. Im Halbfinale wartet der Nami am 3 in Zürich in der Swiss Life Arena Norwegen auf die Nazi. Die Schweiz ist gegen Norwegen klar Favorit. Der Fehler, Norwegen zu unterschätzen, wollen sie aber nicht machen, sagt der Nazi-Trainer Jan Gadieu zu SRF. Im WM-Halbfinale hat es Norwegen nicht einfach mit Glück geschafft. Der allfällige Finalgegner vor Schweiz kommt dann hinten im zweiten Halbfinale aus. Am 20.08. spielt es Freiburg, Kanada gegen Finnland.
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0: Aktuell haben wir 26 Grad. Im Verlauf von diesem Nachmittag geht es dann wieder mal über die 30 Grad drüber. Ja, sommerlichen Samstagnachmittag haben wir. Ein paar Schleierwolken sind zwar rum, machen aber nichts. Und morgen sieht das Wetter ziemlich gleich aus. Einmal bis am Sonntagabend. Dann braut sich dann etwas zusammen bei unserer Region. Es kann gewitterig und nass werden. Und das launische Wetter, das haben wir dann auch noch voraussichtlich durch die ganze nächste Woche.
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0: Da ist ein Unfall passiert auf der A1 Zürich Richtung Bern zwischen Kirchberg und Schönbühl. Müsst ihr also mit Verspätung rechnen. Ich wünsche euch eine gute, aber vor allem auch eine sichere Fahrt.
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0: Grüß euch miteinander. Der Samstagnachmittag verbringt ihr mit mir, der Lisa und Jönu. Und wir beide tun jetzt noch kurz schnell ein bisschen durchschnaufen. Weil in der nächsten Stunde geht es ja los, oder? Jönu, du hast ja gesagt, die Schweizer, die sind auf dem Eis. Die heisst dann schon kühler als wir.
2: Ja, die heisst definitiv hoffentlich kühler, sonst wäre es dann nicht gut.
0: Die Schweizer spielt ein Halbfinale am 20.03 gegen Norwegen oder heim. Ist okay, WM. Wir behalten euch da natürlich up to date. Oh, okay, gut. Das ist nicht wegen mir, weil wir zu Hause haben.
2: Ja, da gehört echt, dass wir auch eine Strasse ansieht.
0: Absolut. Eben, wie gesagt, wir bauen noch hier up to date, aber zuerst haben wir noch vor allem Musik parat.
3: Oh, es ist alles ein bisschen viel, ich weiss.
0: Lo und Ludwig sind zum Beispiel in der nächsten Halbstunde, in der nächsten Halbstunde für euch da, das mit «To Athena», mit Altpapier. Und dann haben wir auch noch den neuen Hit von Noah Kahn für euch parat. Eine Stunde Musik kommt jetzt gerade auf euch zu und wir hören uns dann um drei wieder. Ciao zusammen, macht's gut.
2: Ciao zusammen.

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2: Grüß euch miteinander, es ist drei. Der Janos Wietrich, der sorgt für die aktuellsten Nachrichten.
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4: Der Muni für das mittelländische Schwingfest nächstes Jahr ist getauft. Der nächste Schritt Richtung grosser Traum. Die Schweiz spielt den Ami gegen Norwegen im Hockey-WM-Halbfinal. Und das Wetter am Samstag Ami ist warm bei um die 30 Grad. Hier und da gibt es ein paar Quellwolken. Nächst ist das Wichtracht-Taufe vom Siegermoni für das mittelländische Schwingfest 2027 gewesen. Das ist dann im Mai nächstes Jahr auf dem Sagibach-Areal. Der prächtige Simmentaler Moni heisst Jumaro. Rund 600 Zuschauerinnen und Zuschauer sind bei der Taufe-Nächte dabei gewesen, schreibt das Organisationskomitee in einer Medienmitteilung. Dabei waren ja Leute aus der Politik und Sponsoren. Die Moni-Taufe ist der offizielle Startschuss von den Vorbereitungen für das Fest im nächsten Mai gewesen. Hitzewellen oder Überschwemmungen. Jedes vierte Unternehmen im deutschsprachigen Raum ist von Klimarisiken betroffen. Das zeigt eine neue Untersuchung von der Hochschule Luzern. Bei der Umfrage haben rund ein Viertel von den befragten Unternehmen gesagt, dass ihr Geschäft von Klimarisiken betroffen ist. 15% akut. Klimarisiken für Firmen sind zum Beispiel Extremwetterereignisse wie Überschwemmungen, Hitzewellen oder Stürme, die Produktionsstandorte oder Lieferketten stören. Eine Umfrage haben Unternehmen aus der Schweiz, Deutschland und Österreich mitgemacht. Der Verkehr über den Brönnerpass, der Österreich und Italien miteinander verbindet, ist seit dem Vormittag blockiert. Demonstrierende blockieren die Strasse auf der österreichischen Seite mit einer Demonstration gegen viel Verkehr. Die Demo ist bewilligt. Der Brönner bleibt sicher für ein paar Stunden gesperrt, hat es den Morgen von den Behörden geheissen. Die haben schon im Vorfeld vor der Demo ein Verkehrschaos erwartet. Das Rote Kreuz hat sich im Voraus Zweck gemacht für den Menschen, die im Stau stehen, Wasser zu verteilen. Die Polizei hat empfohlen, das Gebiet weiträumig zu umfahren. Und dann bleiben wir noch beim Thema Verkehr, während auf der österreichischen Seite vom Brönnerpass wegen einer Demo heute nichts geht, ist auch der Bahnverkehr eingeschränkt. Die italienische Eisenbahngesellschaft Trenitalia meldet, dass Unbekannte die Bahnanlage nördlich von Verona kaputt gemacht haben. Auf der Nord-Süd-Achse hat es darum Zugausfälle und Verspätungen gegeben. Trenitalia redet von einem mutmaßlich absichtlichen Angriff auf die Anlage. Die Behörden suchen Verdächtige. Dennoch Sport, Hockey, die Schweizer Eishockey-Nazi ist er Heim-Weltmeisterschaft nur noch 2 Siege vom grossen Traum, einem Weltmeistertitel entfernt. Im Halbfinale wartet dann am 20:30 in Zürich Swiss Life Arena Norwegen auf die Nazi. Die Schweiz ist gegen Norwegen klar Favorit. Der Fehler, Norwegen zu unterschätzen, wollen sie aber nicht machen, sagt der Nazi-Trainer Jan Gadieu zu SRF. Im WM-Halbfinale hat es Norwegen nicht einfach mit Glück geschafft. Der allfällige Finalgegner vor Schweiz kommt dann hinten im zweiten Halbfinale aus. Am 20.08. spielt es Freiburg, Kanada gegen Finnland.
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2: Ja, eine sonnige und eine schöne Angelegenheit haben wir an diesem Samstagnachmittag. 26 Grad aktuell, um die ja, über 30 Grad haben wir dann auch im Verlauf von diesem Nachmittag. Und ein paar Schleierwolken sind zwar rum, die bringen aber nicht irgendwie schlechtes oder gewitteriges Wetter mit sich. Das ist der erste Morgen Sonntag der Fall. Zuerst unser Sonntag, ja, der sieht eigentlich ähnlich aus wie heute. Wir haben dann auch wieder über die 25 Grad, sogar teilweise um die 30 Grad morgen Sonntag. Es ist eigentlich durch den ganzen Tag dann recht freundlich, aber dann gegen Abend, da braut sich dann etwas zusammen. Es kann dann gewitterig und nass werden in der Region. Und das launische Wetter, das zieht sich dann auch über die ganze nächste Woche durch.
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2: Da bremst es einfach aktuell immer noch auf der A1 Zürich Richtung Bern. Zwischen Kirchberg und Schönbühl ist ein Unfall passiert. Darum müsst ihr dort sicher mal mit ein bisschen Stau rechnen. Ich wünsche euch eine gute Fahrt.
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2: Ja, grüß euch miteinander. Den Samstagnachmittag verbringen ihr mit mir, Lisa Graber und dem Jonas Wüterich. Und bald geht's los. Um 20 ab, da geht's um den Finaleinzug für die Schweizer Männer. An der Heim-Eishockey-WM, da treten sie dann auf die 20 ab gegen Norwegen. Bevor das Spiel losgeht, da rede ich und Jönu drüber und wir geben euch einfach auch alle wichtigen Infos durch, damit ihr einfach wirklich up-to-date seid für das wichtige Spiel, das ihr gerade nach drei Songs. Tschau zusammen.

0: Nein, eins, Viertel ab drei haben wir. Ja, wir begleiten euch hier an diesem heißen Samstagnachmittag. Und auch wenn das Wetter nach Body und nach Abkühlung schreit, sind Herr und Frau Schweizer auch jetzt bald vor dem Fernseher. Die Schweizer sind darum an der Eishockey Heim-WM auf dem Eis. Und das im Halbfinale am 20. Da geht es Zürich an der Swiss Life Arena los gegen Norwegen. Auf Neo 1 behalten wir nicht natürlich gang up to date, wie sich da die Schweizer metzgen. Der Jönno und ich, die Lisa, wir werden diesen Match also auf jeden Fall mitverfolgen, gell?
1: Ja, auf jeden Fall, ja. Und wir dürfen, glaube ich, schon sagen, dass die Schweiz da als Favorit in diesem Match hineingeht. Es ist für die Schweiz der 5. WM-Finale in den letzten 12 Jahren und übrigens auch der 3. hintereinander. Die Norweger auf ihrer Seite sind heute zum allerersten Mal überhaupt im WM-Halbfinale dabei. Und an der Schweiz, ihre Gruppenphase war perfekt gewesen. Kein Punkt abgegeben, am meisten Goal geschossen und gleichzeitig am mindesten überkommen.
0: Also man kann eigentlich schon davon ausgehen, dass die Norweger, die werden Gas geben.
1: Ja, das ist sicher. Es ist eine von der klaren Überraschungsmannschaften von dieser WM. Man hat es nicht unbedingt können gesehen, dass die Norweger so weit vorkommen. Aber sie haben definitiv ihren Platz verdient. Die Gruppe B, also ihre andere Gruppe, gerade als die Schweiz war, sie sind in ihrer Gruppenphase zweit geworden. Und auch der Schweiz-Trainer Jan Gadieu warnet, man soll die Norweger ja nicht unterschätzen.
0: Ja, Norwegen spielt schnell, kämpft sich durch und dazu haben sie auch noch den zweitbesten Torhüter vom gesamten Turnier, gerade hinter

0: Gute Test, der Bio Sutter kommt nach seiner Verletzungspause zurück in die Mannschaft und spielt in der ersten Linie heute neben Nico Hische und Matilio Piasca. Die Schlechte dafür geht um Timo Meier, der vorher in der Linie war. Er fehlt. Er ist nachträglich gesperrt worden nach seinem Check gegen Schweden.
1: Ja, es wird also spannend. Schweiz gegen Norwegen in wenigen Minuten. Da geht es dann los. Und wir bibbern sicher mit und behalten euch immer wieder auf dem Laufenden hier auf Neo 1.

0: brandneue Musik sie von dir da gehört haben, hier auf Neo 1 Café Crème. Gerade gestern rausgekommen von der Rihanna und ihr habt jetzt eben gehört hier auf Neo 1. Wir werfen heute schnell einen Blick Richtung Zürich. Da spielt die Schweiz gegen Norwegen um einen Finaleinzug an der Eishockey-WM. Da spielt aktuell die Schweiz im Powerplay und es steht aktuell auch noch 0-0. Behalte euch da weiterhin up to date hier auf Neo 1. Aber jetzt bleiben wir heute schnell beim Sport. Aber mach einfach heute schnell andere Sportart.
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0: Und zwar haben wir in unserer Sportstory durch die ganze Woche schon von der Kirchberger Leichtathletin Delia Sklabas berichtet. Sie hat fein ein bisschen einen Start hergelegt, eine persönliche Bestzeit über 1500 Meter in der Halle. Dazu hat sie dann auch noch gerade an der Weltmeisterschaft können. Eben die Kirchberger Leichtathletin Delia Sklabas hat uns in der Sportstory einfach durch die ganze Woche von ihren Erfahrungen geredet. Sie hat zum Beispiel auch auf einen guten Start in das heurige Jahr zurückgeschaut. Alle Beiträge findet ihr natürlich jederzeit zum Nachhören auf unserer Webseite neo1.ch. Und so selbstverständlich ist der Start aber jetzt seit 2026 für Delia nicht gewesen. Weil das letzte Jahr war alles andere als einfach gewesen. Janik Lanz hat mit ihr geredet.
2: Eine Krankheit hat Delia Sklabas im letzten Jahr ausbremset. Die Kirchberger Leichtathletin schaut zurück.
3: Also es ist so eher schleichend gekommen. Ich hatte noch gerade die Saisonpause vorher gehabt und dann bin ich noch verkältet und dachte, es liegt auch eher an dem. Aber das Problem ist, ein bisschen grösseres Ziel. Also von dem her habe ich gemerkt, dass ich meine Leistung nicht mehr bringen kann und ich konstant auch müde bin. Und dann habe ich zum Glück herausgefunden, was das Problem ist. Aber es dauert halt trotzdem, bis sich der Körper wiederholt hat, recht lang.
2: Sie hat sich schlapp gefühlt, beschreibt die 25-Jährige ihren Gesundheitszustand von dann.
3: Ich glaube, vergleichbar ist es schon so ein bisschen mit dem pfeifischen Drüsenfieberbrechen und so mit der Müdigkeit. Ist aber nicht pfeifisches Drüsenfieber zu sein.
2: Auch für den Kopf war die Zeit keine einfache gewesen. Zumindest zum Teil.
3: Ja, also einerseits bin ich sehr froh, weil ich trotzdem mich jetzt okay hatte, dass ich trainieren durfte und durfte säckeln. Das hat mir sehr viel geholfen. Ich einfach musste einfach von Tag zu Tag ein bisschen schauen, wie es dem Körper geht. Aber ja, klar, es ist natürlich schwierig, weil man so gerne hat Wettkämpfe gemacht und bin auch gut in Form zu sein und habe mich schon auf die nächsten Wettkämpfe gefreut. Und das ist natürlich schon hart für jede Sportlerin oder für jeden Sportler, dass man eben nicht zeigen kann, was man drauf hat und eigentlich das, was man dafür trainiert hat, halt auch nicht machen kann.
2: Mittlerweile ist Delia Sklabas Summe im Wettkampfalltag angekommen. Die Kirchberger Mittel- und Langstreckenläuferin hat sich zurückgekämpft.
3: Was mir wirklich sehr, sehr geholfen hat, ist, eben, dass ich säckeln konnte. Und dann wenigstens die lockeren Tourläufe und so konnte ich geniessen. Und dass ich dann gemerkt habe, dass der Körper langsam wieder fit ist und dass er mitmacht. Und dann habe ich auch wirklich recht schnell ein gutes Niveau wieder erreicht im Training und wirklich konstant Training so geniessen und wieder in Aufbau für die Wettkämpfe.
2: Es hat aber auch noch einen anderen Faktor gegeben, der ihr den Weg haben vereinfacht, erzählt die 25-Jährige weiter.
3: Das unglaublich wichtig ist und für mich, also ohne das wäre es jetzt nicht so toll rausgekommen, ist die Unterstützung von meiner Familie zu sein und auch von meinem engsten Umfeld, dass wirklich meine Familie mich super unterstützt und mega viel Verständnis zeigt und immer an mich glaubt. Also ohne sie hätte ich es sicher nicht geschafft.
2: Heute jetzt merkt Delia Sklabas nichts mehr von der Krankheit, die sie letztes Jahr hat bremset. Sie sind wieder zu Weg.
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0: Nein, weiss, wir haben Viertel vor vier. Und ja, und auch wenn das Wetter stimmt und alles schön ist und heiß ist und angenehm und wunderbar, ab und zu meint es halt einfach das Leben doch nicht so gut mit dem. Vor allem, wenn man halt einfach jung ist, stellt einem auch den Alltag vor allem auf die Probe. Dann muss man sich durchkämpfen und durchbeissen, alleine oder auch mit Hilfe. Unterstützung bekommen junge Leute, die es nicht einfach haben, unter anderem von der Berner Stiftung Terravecchia. Die begleiten Kinder und Jugendliche, die in schwierigen Lebenssituationen Unterstützung brauchen. Sei es, weil sie jetzt, weil es einfach daheim nicht funktioniert, Drogen im Spiel sind oder auch der Anschluss zur Berufswelt einfach nicht klappen will. Den jungen Leuten will man Struktur, Stabilität und vor allem neue Perspektiven geben. Und dabei spielen vor allem die Gastfamilien eine wichtige Rolle. Die geben den Betroffenen das Daheim auf die Zeit oder auch einen Platz im Arbeitsalltag.
1: Also ohne die könnten wir die Sozialtherapie der Gastfamilie gar nicht anbieten. Also ohne sie geht eigentlich nichts.
0: Sagt uns Sonja Blum, die Leiterin ist von der Familie, von den Familienplätzen bei der Stiftung Terravecchia. Die haben ihren Hauptsitz in Gümligen und die Gastfamilien sind die, die bei den jungen Betroffenen am meisten bewirken können.
1: Es gibt so viele Menschen, die darauf angewiesen sind, dass irgendjemand Türen auftut, damit sie nicht mehr daheim bekommen. Und eben in allen Bereichen, sei das im Suchtbereich, im Jugendbereich oder Erwachsene ohne suchtbedingten Betreuungsbedarf, die einfach einen Platz brauchen. Und es ist zunehmend. Also es hat immer mehr Menschen, die darauf angewiesen sind, dass sie nicht mehr unterkommen können für einen Moment. Und darum sind sie so wichtig.
0: Es hat Zeiten gegeben, in denen 34 Gastfamilien gleichzeitig für Terravecchia Menschen bei ihren Herausforderungen haben unterstützt. Es ist keine einfache Bütze, eine Gastfamilie zu sein. Und dazu muss man dann auch noch krampfen, um eine zu werden, so Sonja Blum weiter.
1: Also es wird abgeklärt, sie sind physisch und psychisch in der Lage, Gastfamilie zu sein. Sie müssen einen guten Leumund haben, sie müssen Arztzeugnisse einreichen, sie müssen Lebensläufe einreichen. Und dann wird es geprüft, eben auf Kantons- oder Gemeindeebene, ob sie sich für das eignen. Und wir gehen dann als Organisation auch noch vorbei mit einem ganzen Fragenkatalog, wo wir nochmal schauen, ob sie all die Anforderungen erfüllen.
0: Das alles hat Familie Müller aus Affolter hinter sich. Die Müller sind Landwirte und arbeiten schon seit mehr als 10 Jahren mit der Stiftung Terravecchia zusammen. Schon um die 35 junge Leute haben sie bei sich betreut, erzählt uns die Gastmutter Carmen Müller. Die haben alle ganz unterschiedliche Backgrounds gehabt. Aber
2: wir haben für uns gesagt, wir wollen vielleicht gar nicht allzu viel wissen. Wenn es nicht gefährlich wird für uns, sagen wir jetzt mal, wollen wir gar nicht allzu viel wissen und die Leute dort abholen, wo sie einfach sind. Einfach sie so nehmen können, wie sie hier kommen und ihnen das geben, was sie brauchen schlussendlich.
0: Warum wir sich entschieden haben, Gastfamilie zu werden und mit der Stiftung Terravecchia an einem Strang zu ziehen, das haben sie uns schon erzählt. Und wenn es euch interessiert, dann könnt ihr es einfach jederzeit nachhören auf unserer Webseite neo1.ch. Und jetzt natürlich erzähle ich noch kurz schnell, wie da der erste Drittel verläuft von den Schweizer Männern, die um einen Finaleinzug spielen an der WM, Heim-WM. Sie spielen gegen Norwegen, das schon seit dem 20 ab 3 und es steht gegen noch 0 zu 0. Aber jetzt ein bisschen Musik, wir hören uns dann am 4 wieder.

Tame Impala. Jetzt ist gute Musik, die hier läuft, an diesem Samstagnachmittag. Und auch wenn gute Musik läuft, muss ich gleich kurz einfach schnell ein bisschen unterbrechen, weil 1-0 steht aktuell im Finaleinzug von den Schweizer Männern gegen die Norweger an der Heim Eishockey WM. Der Freiburger Christoph Bertschi hat für die Schweiz jetzt das 1-0 geschossen. Ja, und jetzt kann man einfach nur hoffen und einfach... Ich würde sagen, jetzt ein bisschen grosskotzig. Man kann einfach jetzt davon ausgehen, dass es jetzt einfach in diesem Stil gerade weitergeht. The stone is rolling. Und in dieser Zeit würde ich sagen, hören wir jetzt eine Runde. Britney Spears, Stronger. Ciao zusammen, guten Samstag.

0: Whistle von Jack Jones und Callum Scott. Es ist gute Musik an diesem Samstagnachmittag. Aber jetzt haben wir vor allem Zeit für die Nachrichten. Es ist 4 Uhr.
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2: Heute nehme ich mit dem Jonas Wüttrich. Lysach hat Ferndau besser gewirtschaftet als Teicht. Der Simon Ehammer hat einen neuen Schweizer Rekord im Weitsprung aufgestellt. Und das Wetter ist perfekt für den Halbfinale von Hockey Nazi im Public Viewing für aussen zu schauen. Sonnig und warm bei gut 30 Grad. Die Gemeinde Lysach hat fern eine gute Million Franken für eine Zeit gemacht. Das heisst im aktuellen Informationsbulletin der Gemeinde. Das Resultat ist doch besser als im Voraus gedacht. Im Budget hat die Gemeinde noch mit einem Minus in Jahresrechnung von knapp 300'000 Franken gerechnet. Hauptgrund für das bessere Resultat sind vor allem mehr Einnahmen bei den Steuern und andere Einnahmen, die die Gemeinde nicht hat geplant. Gleichzeitig hat Lysach weniger für den Finanz- und Lastenausgleich müssen zahlen. Die SP vom Kanton Freiburg schickt 3 Frauen ins Rennen für die Wahlen der Kantonsregierung im November heuer. Die Delegierten haben die folgenden 3 Frauen nominiert. Die Oberamtsfrau vom Sahnenbezirk, Lise-Marie Graden, die Grossrätin und Gemeinderätin von Bild, Kirtana Vikramasingam und die Gemeinderätin von Schmittert, Stefanie Chopp. Die SP hat im Moment einen von 7 Sitzen in der Kantonsregierung von Freiburg, der wird frei, weil sich der amtierende Jean-François Steyer nicht mehr wählen lässt. Und auch die Mitte vom Kanton Freiburg hat heute ihre Kandidierenden für die Freiburger Staatsratswahlen im November nominiert. Das sind die Nationalrätin Marie-France Roth-Paquier und der Grossrat Markus Julmi. Der Verkehr über den Brennerpass, den Österreich und Italien miteinander verbindet, ist seit dem Vormittag blockiert. Demonstrierende blockieren die Strasse auf der österreichischen Seite mit einer Demonstration gegen viel Verkehr. Die Demo ist bewilligt. Der Brenner bleibt sicher bis hinten zu, heisst es von den Behörden. Die Polizei empfiehlt das Gebiet weiträumig zu umfahren. Es wird darum mehr Verkehr durch die Schweiz erwartet. Ins Ausland, der Kadaver vom Buckelwal Timi ist auf der dänischen Insel Anholt an Land. Der Wal war zwischen März und April vor der deutschen Ostküste gestrandet. Eine private Rettungsaktion hat aus dem flachen Wasser gerettet. Mit dem meisten Gleichwal mittlerweile tot vor der dänischen Küste vorgekommen. Ein Livestream hat am Morgen gezeigt, wie ein Fahrzeug das Tier mit einem Seil langsam aus dem flachen Wasser einen Strand hat gezogen. Nächste Woche soll der Kadaver am Strand untersucht werden. Julia Weschenbach.
3: Es war eine mühsame Aktion, denn die Arbeiter am Strand hatten vor allem ein Ziel, dass der Wal heile bleibt. Gar nicht so einfach bei einem so riesigen Tier mitten im Verwesungsprozess. Aber es gelang, unter den Augen von so einigen Schaulustigen. Eine Absperrung soll verhindern, dass sie dem Wal zu nahe kommen. Nun liegt das streng riechende Tier in der Sonne am Strand. Und das Warten auf die Obduktion hat begonnen.
2: Und noch Sport-Leichtathletik. Der Simon Ehammer hat beim Mehrkampf-Meeting zu Götzis Österreich im Weitsprung einen neuen Schweizer Rekord aufgestellt. Der Abizauer ist bei seinem 2. Versuch 8,51 Meter weit gekumpelt. Gleichzeitig hat er mit dem Sprung oder Weitsprung Weltrekord im Rahmen eines Mehrkampf-Meetings verbessert. Der war vorher 6 cm minger, war aber auch schon vom Simon Ehammer. Mit seinem Weitsprung-Resultat ist der 26-Jährige auf gutem Weg, den Schweizer Rekord im Zehnkampf zu verbessern. Schon im 100 Meter zum Start hat er ein gutes Resultat gemacht.
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0: Ja, wieder mal perfektes Bodywetter haben wir an diesem Samstagnachmittag. Um die 30 Grad ist unser Samstag. Es bleibt dann durchgehend sommerlich. Ein paar Schleierwochen sind zwar rum, aber die machen nichts. Morgen geht eigentlich das Wetter zuerst mal in die genau gleiche Richtung weiter. Und dann, ja, gegen Sonntagabend, da braut sich dann schon etwas zusammen bei uns in der Region. Es wird gewitterig und auch immer wieder nass. Und das launische Wetter, das zieht sich dann auch voraussichtlich durch die ganze nächste Woche dann durch.
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0: Da fährt sich's gut auf der Straße, ja, keine Meldung.
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0: Ja, für euch im Studio, ich, Lisa Graber, sowie auch der Jonas Wüttrich. Jonas, wie geht es dir so emotional, weil wir halt nicht ihr Body sind, zu lange noch?
2: Hey, es geht. Wir können immer ja recht grossen Bildschirm machen. Wir können ja zwischendurch in der Redaktion auch ein bisschen drauf schillen.
4: Das stimmt.
2: Auf diesen Halbfinalmatch.
4: Ja, immerhin, gell? Das stimmt. Ja, lange noch ihr Body. Das muss ja unglaublich sein. Es gibt ja das Public Viewing dort. Das stelle ich mir so cool vor. Da kannst du ja jetzt gerade in die Pause, oder? Nach dem ersten Drittel.
2: Und einfach das Wasser ein bisschen abkühlen.
4: Ja, ein bisschen das Wasser, genau. Ein bisschen Sonne, ein bisschen machen und tun. Einfach wieder gemütlich einfach da schauen. Es sieht ja gut aus. 1-0 führt da gerade die Schweiz nach dem ersten Drittel gegen Norwegen. Natürlich bleiben ihr hier auf dem Laufenden, hier auf Neo 1. Und ja, falls ihr könnt, geniessen doch bitte zu lang noch ihr Body, vielleicht auch noch gerade ein bisschen Zeit für uns beide, würde ich sagen.
2: Genau, ja,
4: gratis Getränk, gratis Glasse schnappen, bitte auch eine für die Lisa und für den Jönu. Ja, wäre noch schön. Merci vielmals. Wünsche euch ein schönes Wochenende.
2: Schönes Wochenende.

Das ist so eine richtige sommerliche Musik. Neuer Sound von Jungle ist das Carry On, der hier läuft an diesem Samstagnachmittag hier auf Neo 1, 17 Minuten nach den Vieren Heimer. Ja, ganz schön gemütlich, geht aktuell gerade nicht so zu und her als Helmut Zürich. Ja, es geht um einen Finaleinzug zwischen den Schweizer Mannen und den Norwegern bei der Eishockey Heim-Weltmeisterschaft. Sie sind gerade im zweiten Drittel voll dran. Die Schweizer die führen gegen noch mit 1-0. Und jetzt gehen wir weg vom Eis, weg von den Schweizer Mannen. Wir gehen gerade mit 1-0. Und jetzt gehen wir weg vom Eis, weg von den Schweizer Mannen. Wir gehen gerade zu etwas,

0: macht in die Glaswerkstube. Der Daniel, der ist Glasbläser und ich bin ihn besuchen, zu Lützelflüh, und er hat mir erklärt, wie er von Hang das Glas formen.
1: Zuerst musst du mal überlegen, was du machen willst. Und je nachdem, was man macht, dann muss man den heissen Ofen haben.
0: Und von denen hat der Daniel Burkhalter 6 in seiner Werkstatt. Dort entspannt sich das Glas. So sagt man es im Fachjargon. In diesen Öfen, die weit über 1000 Grad erreichen, wird das Glas zäh wie Honig. Das Wichtigste beim Glasblasen ist, dass das Glas nie still hält. Außerhalb des Ofen tut man es mit einer grossen Flamme, z.B. von einem Bonsenbrenner, erhitzen.
1: Aber man muss das Glas immer drehen, jede Sekunde, dass es nicht einfach auf den Tisch runterläuft oder einseitig heiß wird.
0: Und dann wird entschieden, wie viel Glas man für was bearbeiten will.
1: Und da macht man eine Spitz, so einen Rohling aus dem Rohr raus, macht man es heiß oder kann man es ziehen. Und dann kann man es ablösen, dann hat man eine Portion Glas, mit dem kann man etwas machen.
0: Wenn man etwas rundes machen will, dann muss man stufenweise das Glas erhitzen. Von vorne nach hinten.
1: Dass es ein Ei gibt und nachher macht man es ganz heiß und gibt es ein Kugel. Das ist ein Aufbau und das muss man genau richtig machen. Sonst, wenn man es falsch wärmt, dann kann es auch wieder reissen.
0: Das Reissen sowie auch das Springen, das ist natürlich ein grosses Risiko beim Glasblasen. Das ist nicht nur von der Hitze abhängig, sondern auch vom Material selber. Weil es gibt ganz viele verschiedene Glassorten, erzählt mir Daniel. So, und jetzt kommen wir zum Blasen. Für das hat Daniel ein Metallröhrchen-Griff bereit.
1: Wenn ich merke, es ist schön weich, das muss man spüren, dass es weich ist. Das sehe ich nicht, das ist immer glühig. Das ist alles Timing-Sache, Glasblasen. Man darf nicht zu früh stark blasen. Am Anfang wird immer seidenfein blasen.
0: Und da muss man dann schon mit Feingefühl dahinter, weil sonst gibt es keine schöne Form. Immer wieder blast der Daniel Luft durch das Röhrchen. Im Inneren von der glühenden Glaskugel entsteht langsam eine kleine Blase und die wird Schritt für Schritt gäng grösser. In dieser Zeit tut man weiter drehen und formen. Jede Bewegung muss sitzen. Und dazu ist es auch noch ganz schön warm beim Daniel.
1: Weißt du, wie heiß es die Flamme ist? 2000. Mein Glas hier, da schmilzt bei gegen 1400. Mit dieser Flamme brennen, dann hast du weniger Fleisch. Das musst du jetzt einfach wissen. Dann hast du keine Blutern mehr. Die anderen Bunsenbrenner, die sind ein bisschen weniger heiß. Habe ich auch schon reingelenkt. Wenn du so 8 oder 10 Stunden schaffst an der Flamme, und dann plötzlich kann etwas passieren.
0: Das wird halt einfach nur mal zum Beruf dazugehören. Das Glas braucht halt nur mal die Hitze.
1: Solange es in Bewegung ist, solange man bläst, ist es weich. Eine Sekunde Schnabel aufmachst, nicht mehr bloß ist, dann ist es schon fest.
0: Man kann sagen, dass der Daniel Burkhalter gäng gegen das Abkühlen arbeitet. Es wird gedreht, es wird gewärmt, geblaset, geformt, wieder gewärmt. Einfach bis man zufrieden ist. Ja, wenn der Daniel Burkhardt fertig ist, kommt das Stück nicht einfach so auf den Tisch. Das heisse Glas muss langsam abkühlen, meistens über mehrere Stunden. Erst dann kommt es dann in den Laden von der Glaswerkstatt zu Lützelflüh. Und genau dorthin bin ich dann auch gegangen. Falls ihr nachhören wie der Laden aussieht, was es dort alles zu sehen gibt und hat die Geschichten hinter gewissen Glaskunstwerken, das gibt es alles zum Nachhören auf unserer Webseite neo1.ch.
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0: Ja, und bevor es dann da gerade weitergeht bei uns an diesem Samstagnachmittag mit guter Musik, Denis Malgin. Das ist der Schweizer, der jetzt 2-0 geschossen hat für die Schweizer, ein Nazi, in diesem Finaleinzug, in diesem hoffentlich doch Finaleinzug gegen die Norweger. Steht also 2-0. Und jetzt machen wir Platz für Robbie Williams mit Supreme. Hoffen wir einen guten Samstag, schönes Wochenende zusammen. Ciao.

0: Grüß euch miteinander, das ist Neo Eis. Ja, ganz schön heiß ist es da zu lang noch. Vor allem auch im Public Viewing von der Body. Ja, da sieht man auf einer Leinwand, es ist auch kein Heim-WM-Spiel zwischen den Schweizer und den Norweger. Es geht um einen Finaleinzug. Und in diesem zweiten Drittel, da führt die Schweiz gäng noch mit 2-0. Und gerade vorhin haben sie doch das 3-0 schiessen können. Und ich weiss nicht, aber vielleicht seht ihr ja auch bei der Body vielleicht auch so ganz bestimmte Flyer. Also auch falls ihr jetzt gerade ein bisschen wieder beruhigt habt von dem ganzen Jubeln. Weil von diesen Flyers haben wir es eben jetzt gerade. Vielleicht sind sie beim Public Viewing vielleicht auch in einem anderen Laden, das ist Langnau, der neue Flyer vom Verein Langnau Interkulturell. Was drauf ist, erzählt uns die Vizepräsidentin Ursula Klentschi vom Verein Langnau Interkulturell.
1: Heisst ja, teile dein Hobby, deine Zeit oder dein Können mit Menschen, die neu in Langnau sind. Jede Begegnung zählt.
0: Ja, wie man jetzt eigentlich sein Hobby soll teilen, das gehört dann gerade bei uns auf die Viertel vor 5 auf Neo 1. Bis Viertel vor 5 ist, hören wir natürlich gute Musik. Zum Beispiel ein brandneuer Song von Seku, Dangerous Lover heisst der. Der kommt jetzt gerade auf nach zu, nach einem Song von Patent Dochsner und ein bisschen Werbung.
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0: Grüß euch miteinander, das ist der Samstagnachmittag hier auf Neois. 4:05 haben wir an dem 30. Mai und ich hoffe, ihr verhitzt nicht gerade an dem Samstagnachmittag. 30 Grad haben wir und es wird zum Glück nicht gäng wie wärmer, aber halt einfach die Hitze die steigt und steigt und steigt, vor allem halt einfach bei dem Public Viewing da zu Langnau. Dort sieht es darum einfach mehr als gut aus. Aktuell steht immer noch 3-0, Entschuldigung, noch besser, für die Schweizer Männer gegen die Norweger. An der Heim ist ja keine WM. Und jetzt zu einem anderen Thema. 10 Jahre lang, so lang, hat sich der Verein Langnau interkulturell dafür eingesetzt, Menschen zusammenzubringen. Und zum runden Jubiläum schlägt jetzt der Verein einen neuen Weg ein, und zwar einen digitalen. Mit dem sogenannten Mitmachbazar ist eine Online-Plattform entstanden, die Begegnungen noch einfacher machen soll. Und der Verein selber der wird aber auch mit dieser neuen Plattform unterstützt und vor allem entlastet, so die Vizepräsidentin Ursula Klentschi vom Verein Langnau Interkulturell.
1: Ja, der Mitmachbazar ist entstanden, weil wir ein bisschen überfordert sind von all diesen Herausforderungen und vor allem von der Arbeit. Und wir haben gedacht, wenn jetzt mehr Menschen würden mitmachen auf ihre Art, so wie es ihnen gefiel, würde da wie ein Teil von dem übernommen, was wir selber nicht mehr oder nicht leisten können.
0: Und jetzt vielleicht fragt ihr euch jetzt, was für Herausforderungen hat der Verein Langnau Interkulturell? Da haben wir von EOS schon darüber berichtet. Ihr könnt den Beitrag zu den Herausforderungen auch schon nachlesen, und nachlesen natürlich auf unserer Webseite neois.ch. Die Idee in einem Mitmachbazar: wer ein Hobby hat, eine Fähigkeit möchte teilen oder auch einfach Lust und Zeit hat, mit anderen Menschen Zeit zusammen zu verbringen, kann sich auf der neuen Plattform Mitmachbazar melden. Und so entsteht Kontakt zwischen Einheimischen und Menschen, die auch zum Beispiel aus ihren Ursprungsländern weg sind und in der Schweiz neue Halt suchen.
1: Es heisst ja auf unserem Flyer, der jetzt im Dorf an vielen Orten liegt, heisst ja, teile dein Hobby, deine Zeit oder dein Können mit Menschen, die neu in Langnau sind. Jede Begegnung zählt.
0: Menschen, die neu sind, damit sind dann alle gemeint, so Ursula Klentschi.
1: Das sind nicht nur Migrantinnen und Migranten. Da könnte irgendjemand, der frisch auf Langnau kommt, schauen, ob es etwas für ihn oder für sie dabei hat. Aber wir sind der Verein Langnau Interkulturell. Es ist klar, wer wir zuerst ansprechen damit.
0: Der Verein Langnau Interkulturell will, dass wir zusammenkommen. Und so soll es auch mit dem neuen Mitmachbazar weitergehen. Weil Integration passiert vor allem, wenn man zusammenkommt, wenn man sich begegnet und voneinander lernt.
1: Man kann spazieren oder wandern, Tee trinken. Man könnte auch Aufgabenhilfe geben. Man könnte auch, wenn man in einem Verein ist, sagen: Hey, will jemand mit mir in meinen Verein kommen und kann Schach spielen? Willst du Tischtennis oder irgendetwas? Zusammen shoppen, überhaupt zeigen, wo tut man lange noch einkaufen und so weiter, solche Sachen.
0: Das alles auf der neuen Plattform vom Verein Langnau Interkulturell. Ja, und da hat man übrigens so zum Beispiel einen Eintrag können machen. Wer will mit mir dieses Eishockey-Spiel Schweiz-Norwegen in der Langnau-Body schauen? Heute viele sind anwesend am Public Viewing von der Body Langnau. Wünschen euch alle viel Freude. Vergesst euch nicht, euch einzukremeln. Hopp Schweiz führt aktuell mit 4-0.

0: Cat Stevens mit Matthew and Son. Das ist gute, klassische Musik an diesem Samstag, wo wir zusammen verbringen, hier auf Neo 1. Und jetzt ist es 5 Uhr. Top informiert, da seid ihr bei uns mit dem Jonas Wüttrich.
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2: Nach 18 Jahren ist fertig. Der Christoph Neuhaus hat gestern seinen letzten offiziellen Arbeitstag als Regierungsrat gehabt. Zu gut dann hat es den Vormittag einen Strube-Töff-Unfall gegeben. Und das Wetter bleibt auch hinten noch sonnig und warm. Morgen gibt es dagegen mehr Wolken, ab Mittag kann es auch regnen. Am 1. April 2008 war Christoph Neuhaus sein erster Arbeitstag als Berner Regierungsrat. Gestern, am 29. Mai 2026, war sein letzter offizieller Arbeitstag. 18 Jahre lang war der Christoph Neuhaus Teil der Berner Regierung. Im März heuer hat er sich nicht mehr wieder wählen lassen. Sein Amt als Vorsteher vor Berner Bauverkehrsdirektion übergibt er Evi Alemann. Schon am Donnerstag war die offizielle Schlüsselübergabe. Seine Gefühle zum Schluss von dieser langen Zeit sind gemischt. Er hat seine Büte in der Berner Kantonsregierung sehr gerne gemacht und ein gutes Team um sich gehabt. Auf der anderen Seite sei er froh, dass jetzt viel Verantwortung von seinen Schultern geht. Das sagt Christoph Neuhaus beim Zurückschauen mit Neo 1.
3: Ich bin generell ein zufriedener Mensch und auch sehr zufrieden, weil ich ein bisschen einen harten Start hatte vor 8 Jahren hier in der Baudirektion. Es ist dann gelungen, einiges auf die Beine zu stellen. Wir sind 3 Orte am Bauen. 1,27 Milliarden sind die Baustellen, also es läuft.
2: Am meisten geschätzt hat er in seiner Zeit als Regierungsrat Begegnungen mit ganz vielen Menschen.
3: Es gibt sehr viel Papier, wo ich die Hoffnung habe, dass dann noch irgendein Historiker oder Historiker sich darüber beugt. Aber das geht irgendwo nachher untertags, wird verstaut und jetzt sogar noch elektronisch. Aber das Spannendste ist wirklich die Begegnungen mit den Leuten. Die Leute, die ich lernen durfte, die ich mir austauschen
2: durfte. Christoph Neuhaus war heute Mittag Gast im Neo 1 Wochengespräch. Er schaut mit uns auf seine 18 Jahre im Berner Regierungsrat zurück. Das ganze Gespräch gibt es zum Nachhören auf neo1.ch. Gut an im Kanton Bern hat es den Vormittag einen gröberen Unfall gegeben. Ein Töff-Fahrer hat sich schwer verletzt und mit dem Heli ins Spital müssen. Der Töff-Fahrer ist vom Grimselpass hergekommen, schreibt die Kantonspolizei Bern. Er ist in der Linkskurve neben raus umgefallen und hat sich schwer verletzt. Leute, die beim Unfall in der Nähe waren, haben am Mann geholfen, solange bis die Rettungskräfte sind gekommen. Mehrere hundert Menschen haben sich heute Nami auf dem Berner Bahnhofsplatz für eine unbewilligte Kundgebung getroffen. Verschiedene Links-Aussen-Gruppierungen haben zu dieser aufgerufen. Die Rede war von einem antifaszistischen Nachmittagsspaziergang. Die Polizei hat den Umzug aus der Distanz beobachtet, heisst von Nachrichtenagentur Keystone STA. Es ist friedlich geblieben. Die Polizei hat geschaut, dass der Umzug nicht beim Bundesplatz durchgeht. Dort war eine andere bewilligte Demo. In den Aufrufen zur Demo haben die Organisierenden unter anderem vor einem weltweiten Rechtsrutsch gewarnt. Ins Ausland, in Laos, Südostasien, sind in ihrer überschwemmten Hölle mehrere Goldsucher eingesplossen. 5 von ihnen sind jetzt wieder in Sicherheit. Einer von ihnen konnte Rettungskräfte schon gestern können retten, die anderen 4 heute. Das Wasser hat Goldsucher vor 10 Tagen mehrere hundert Meter vom Eingang der Hölle weg überrascht. 2 Männer werden noch vermisst. Der Einsatz der Rettungskräfte ist riskant. Die überschwemmten Tunnel in den Höhlen sind extrem eng. Es könnte jederzeit etwas einstürzen. Bevor die Rettungsaktion überhaupt hat losgehen konnte, mussten sie viel Wasser aus der Hölle pumpen.
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0: Ja, weiterhin sind Temperaturen um die 30 Grad an diesem Samstag, 30. Mai. Ja, wir haben es ganz schön heiß und so wird eigentlich auch unser Sonntag daherkommen. Und da erwartet uns dann eigentlich hohe Temperaturen. Durch unseren ganzen Sonntag haben wir dann so um die 28 Grad morgen Sonntag. Aber halt einfach näher so gegen Sonntagabend, da braut sich dann langsam etwas zusammen. Wir haben die Quellwolken, die uns durch den ganzen Sonntag werden begleiten. Die werden sich dann aber verdichten, sehen auch ziemlich dunkel aus gegen Sonntagabend. Und die bringen dann Regen und Gewitter mit sich. Ob das jetzt ein bisschen ein Dauerthema wird sein oder durch die ganze nächste Woche, das klären wir dann gerade ab in unserem Wettertalk. Das gehört dann auf die 17:30.
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0: Da fährt sich's gut auf der Straße. Ich habe keine Meldung.
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0: Ja, für euch an diesem Samstagnachmittag, ich, Lisa Graber, so wie auch der Jonas Wüttrich. Müssen wir am Bibern? Oder ist die Pause eigentlich wieder ziemlich dunge und du meinst einfach, ja, es ist eh gewonnen, oder?
2: Ja, er ist schon langsam ein bisschen oben angekommen. Also, ja, gewonnen ist ja natürlich noch nichts, aber ich glaube, ja, bei diesem Stang kann man schon langsam ein bisschen zurücklegen, oder?
0: Ja, wir reden natürlich halt einfach von den Schweizer Männern, die in Zürich halt einfach um einen Finaleinzug spielen gegen die Norweger. Oder heim ist ja keine WM. Es sieht einfach gut aus, 4-0. Das fängt einfach die Zahl noch mehr fängt zu auch, wenn man diesen Match das lang noch im Public Viewing von der Body kann schauen kann. Ich wünsche auch viel Freude, falls ihr dort unterwegs seid. Wir werden auf jeden Fall immer wieder darüber berichten, weil jetzt kommt der letzte Drittel, startet jetzt bald. Und da sorgen wir natürlich für die aktuellsten Nachrichten, gehört ihr immer wieder hier auf Neo 1 und dazwischen natürlich auch gute Musik. Zum Beispiel gute Musik von der Olivia Rodrigo, Drop Dead werdet ihr hören bei uns. John Newman, den haben wir auch noch dabei mit Love Me Again oder auch Musik aus der Schweiz. Sie heisst Milun und ihr Song heisst The Gift. Auch den werdet ihr hören hier auf Neo 1. Bitte Lisa Graber begleitet euch zusammen mit dem Jonas Wüttrich. Ciao zusammen.

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0: Love Me Again hier. Das ist gute Musik an diesem Samstag, Viertel ab 5 Uhr haben wir. Und es ist natürlich Neo Ace. Grüß euch miteinander. Good News gibt es auf dem East Zürich. Die Schweizer, die kommen im Finale zu der Heim-Eishockey-WM. Ja, irgendwie näher. Ja, eigentlich kann man schon sagen, sie heiß, oder? Sie sind eigentlich schon dort. Gegen Norwegen spielen sie schon seit dem 20 ab 3. Sie sind jetzt im letzten Drittel und steht einfach aktuell 5-0 für die Schweizer. Good News also. Es gibt aber noch weitere Good News. Und zwar für einen Wald. Im Eichenwald zu Heimenhausen. Da, es ist oberhalb von Herzogenbuchsee, soll bald ein neues Gewässer entstehen. Der Kanton Bern plant einen rund 70 Quadratmeter grossen Waldweiher, der für viele Tiere und Pflanzen ein echter Gewinn sein soll. Die Idee zu diesem neuen Waldweiher hat der Revierförster Hans-Uli Eugster gehabt. Er ist dann mit seiner Idee von diesem Waldweiher zur Vittoria von Marburg, die Abteilungsförsterin von der Waldabteilung Mittelland ist.
1: Wo wir in diesem Waldstück schon schuhtief im Wasser gestanden sind, haben wir seine Vision schnell verstanden. Der lättige Boden hat bestätigt, dass Potenzial für einen Waldweiher da ist.
0: Ja, zur grossen Freude von allen Waldbewohnern. In den vergangenen Jahrzehnten sind darum viele Wälder entwässert worden, damit die Holzernte einfacher wird. Wegen dem sind auch viele feuchte Lebensräume verloren gegangen und mit ihnen halt auch wichtige Rückzugsorte für zahlreiche Tierarten. Vittoria von Arburg hat uns erklärt, wie man jetzt den Waldweiher wieder zurückbringt. Im Eichenwald, zu Heimenhausen, wo eigentlich ein Traubenkirsche-Eschenwald ist.
1: Dort hat es jetzt aber eigentlich keine Eschen mehr. Das heisst, es ist nur noch Traubenkirsche vorhanden und das ist so ein Strauch. Das heisst, jetzt vorgängig werden einfach die Sträucher entfernt und es gibt mit einem kleinen Bagger einen Aushub. Und nur mit dem gibt es die Geländeveränderung und mit dem wird der Weiher ausgehoben. Es gibt kein Fremdmaterial oder es wird keine Folienveränderung und mit dem wird der Weiher ausgehoben. Es gibt kein Fremdmaterial oder es wird keine Folien oder hübsche Weihersteine.

0: Vara Soler zusammen mit dem Topic war das an diesem Samstag hier auf Neo 1. 5-0, so sieht es aktuell in diesem letzten Drittel aus. Beim Finaleinzug kann man doch schon sagen, von den Schweizer Männern an der Heim-EM. Ist okay. Zürich sind sie jetzt gerade am Spielen gegen Norwegen. 1 Goal haben sie geschossen im ersten Drittel, 3 Goal haben sie geschossen im zweiten Drittel und jetzt wieder einen in dem letzten Drittel. Noch so um die 5 Minuten spielen sie und er kann dann einfach wirklich deftig gefeiert werden. Und während es da so einschick hin und her weitergeht, Zürich bei den Schweizer Männern, reden wir sonst hier auf Neo 1 und noch über das übrige Wetter.
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0: Die Sonne haben wir mal wieder sehr geniessen an diesem Samstag, 30. Mai. Wie es jetzt wettertechnisch heute Abend weitergeht, wie morgen Sonntag der Tag wird daherkommen, wie wir dann auch noch gerade in die neue Woche werden starten, das tut uns ganz schön zusammenfassen, der Rolf Rickli vom Meteotest Bern Büro.
2: Der Abend und Nacht sind trocken und mild. Es gibt einmal mehr, einmal weniger Schleierwolken. Vom Jura kommen am Sonntagmorgen Wolkenfelder dorthin. Ein paar zeigen vielleicht Regenvorhänge. Wahrscheinlich ist das Bluff. Der Regen verdunstet, bevor er am Boden ankommt. Auf den Ecken vom Napf nimmt der Westwind zu. Ab Mittag kommen grosse Wolkentürme dorthin. Regen, Gewitter und Bögen Westwind geben dem Wetter ein neues Gesicht. Am Montagvormittag ist fertig geduscht, Tag strubelt, das Wetter kommt schick dorthin. Die Sonne leuchtet von Stunde zu Stunde länger. Nachmittag und Abend sind trocken. Schick ist auch der Dienstagvormittag. Am Nachmittag gibt es von der Romandie her Gewitter. Dann tauschen wir den Jopen am besten gegen den Südwester.
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0: Mr. Know-It-All vom Terry Swims an diesem Samstag. Kurz vor der 4:15 haben wir 6-0. Die Schweiz hat das Halbfinale vor Hockey-WM gegen Norwegen klar gewonnen. Seit ein paar Minuten ist der Match jetzt fertig. Die Schweiz ist so zum dritten Mal hintereinander im WM-Finale und noch ein Sieg vom ganzen grossen Traum weg. Alles rund um die Hockey-WM gibt es natürlich bei uns, das dann aber am 4:30 in unserem WM-Magazin. Jetzt ist es Zeit für ein Update, was heute sportlich sonst noch alles gegangen ist.
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0: Ja, und somit starten wir gerade mit Jutta Jonas Wietrich.
3: Die Schweizer Nazi spielt morgen Nami im ersten Testspiel für die WM, in der WM-Vorbereitung gegen Jordanien. Der Coach Murat Yakin will den Match brauchen, für verschiedene Sachen auszuprobieren. Das sagt der Coach dann morgen an einer Medienkonferenz zum Spiel. Im Goal ist morgen zum Start der Yvonne Vogo. In der zweiten Halbzeit bekommt der Marvin Keller, der Goalie von den Berner Young Boys, seinen ersten Einsatz für die Schweizer Nazi. Der erste Goalie vom Team, der Gregor Koppel, ist im Moment noch leicht angeschlagen und spielt nicht.
0: Oder Koppiger Fabian Rieder und Noah Okafor spielen nicht. Auch sie sind leicht angeschlagen, sonst sind alle Spieler fit. Der Match vor Schweizer Nazi gegen Jordanien ist dann morgen am Nachmittag um 3 Uhr in St. Gallen.
3: Und das ist jedoch noch der Champions League-Final. Paris Saint-Germain spielt gegen Arsenal aus London. Paris ist Titelverteidiger im höchsten europäischen Clubwettbewerb. Der Match ist am 6. also schon bald in Budapest.
0: Beide Clubs sind auch Frühling Meister geworden in ihren Ländern. Paris ist fern zum ersten Mal Champions League-Sieger geworden. Sie wären erste, zweite Mannschaft in der Geschichte, die den Titel verteidigt. Arsenal war erst einmal im Champions League-Final gewesen, hat dann im 2016 aber verloren.
3: Leichtathletik. Der Simon Ehammer hat beim Mehrkampf-Meeting zu Götzis Österreich im Weitsprung einen neuen Schweizer Rekord aufgestellt. Der Abi Zauer ist bei seinem zweiten Versuch 8,51 Meter weit gumpet.
0: Gleichzeitig hat er mit diesem Sprung oder Weitsprung-Weltrekord im Rahmen von einem Mehrkampf-Meeting verbessert. Er war vorher 6 cm minder, war aber auch schon von ihm, vom Simon Ehammer.
3: Mit seinem Weitsprung-Resultat ist der 26-Jährige auf gutem Weg, den Schweizer Rekord im 10-Kampf zu verbessern. Schon im 100 Meter zum Start hat er ein gutes Resultat gemacht.
0: Immer kommen wir zu News aus dem Handball. Kriens Luzern hat die Chance, zum ersten Mal in ihrer 60-jährigen Vereinsgeschichte Schweizer Handballmeister zu werden. Die Zentralschweizer haben die ersten beiden Spiele in der Finalserie gegen Qualisieger und Titelverteidiger gerade die Schaffhausen beide gewonnen. Meister ist, wer zuerst 3 Matches hat gewonnen. Im Auswärtsspiel heute am Abend Schaffhausen hat Kriens Luzern also das erste Mal die Chance, die Serie zu entscheiden.
3: Dann wechseln wir noch zum Velofahren. Die Burgdorfer Velorennfahrerin Jasmin Licht die hat die 2. Etappe vor Bretagne Ladies Tour zu Frankreich gewonnen. Die 23-Jährige hat im gut 24 km langen Einzelzeitfahren mit 27 Sekunden Vorsprung gewonnen. Für Jasmin Licht war das der 2. Sieg auf Profistufe. Ihr erster Sieg ist etwa einen Monat her. Mit dem heutigen Sieg hat sie auch die Gesamtführung vor der Tour übernommen.
0: Der Jonas Vingegaard steht kurz vor seinem ersten Sieg am Giro d'Italia. Der Däne hat heute die 20. und zweitletzte Etappe gewonnen mit einem Vorsprung von 1 Minute 15. Sein Vorsprung vor der letzten Etappe morgen zu Rom ist jetzt grösser als 5 Minuten. Traditionell wird er gesamtführend auf der letzten Etappe nicht mehr angegriffen.
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1: Grüß euch miteinander, es ist jetzt 6 Uhr. 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
3: Nach 18 Jahren ist fertig. Der Christoph Neuhaus hat gestern seinen letzten offiziellen Arbeitstag als Regierungsrat gehabt. Zu gut an hat es den Vormittag einen Strube-Töff-Unfall gegeben. Und das Wetter bleibt auch hinten noch sonnig und warm. Morgen gibt es dagegen mehr Wolken, ab Mittag kann es auch regnen. Am 1. April 2008 war Christoph Neuhaus sein erster Arbeitstag als Berner Regierungsrat. Gestern, am 29. Mai 2026, war sein letzter offizieller Arbeitstag. 18 Jahre lang war Christoph Neuhaus Teil der Berner Regierung. Im März heuer hat er sich nicht mehr wieder wählen. Sein Amt als Vorsteher der Berner Bauverkehrsdirektion übergibt er Evi Alemann. Schon am Donnerstag war die offizielle Schlüsselübergabe. Seine Gefühle zum Schluss von dieser langen Zeit sind gemischt. Er hat seine Büte in der Berner Kantonsregierung sehr gerne gemacht und ein gutes Team um sich gehabt. Auf der anderen Seite ist er froh, dass jetzt eine viel Verantwortung von seinen Schultern geht. Das sagt Christoph Neuhaus beim Zurückschauen mit Neo 1.
4: Ich bin generell ein zufriedener Mensch und auch sehr zufrieden, weil ich ein bisschen einen harten Start hatte vor 8 Jahren hier in der Baudirektion. Es ist gelungen, einiges auf die Beine zu stellen. Wir sind 3 Orte am Bauen. 1,27 Milliarden sind die Baustellen, also es läuft.
3: Am meisten geschätzt hat er in seiner Zeit als Regierungsrat Begegnungen mit ganz vielen Menschen.
4: Es gibt sehr viel Papier, wo ich die Hoffnung habe, dass dann noch irgendein Historiker oder Historiker sich darüber beugt, aber das geht irgendwo nachher untertags, wird verstaut und jetzt sogar noch elektronisch, aber das Spannendste ist wirklich die Begegnungen mit den Leuten, die Leute, die ich durfte lernen kennen und ich durfte austauschen.
3: Christoph Neuhaus war heute Mittag Gast im Neo 1 Wochengespräch. Er schaut mit uns auf seine 18 Jahre im Berner Regierungsrat zurück. Das ganze Gespräch gibt es zum Nachhören auf neo1.ch. Gut an, im Kanton Bern hat es den Vormittag einen gröberen Unfall gegeben. Ein Töff-Fahrer hat sich schwer verletzt und mit dem Heli ins Spital müssen. Der Töff-Fahrer ist vom Grimselpass hergekommen, schreibt Kantonspolizei Bern. Er ist in der Linkskurve neben außen umgekehrt und hat sich schwer verletzt. Leute, die im Unfall sehr nahe waren, haben am Mann geholfen, solange bis die Rettungskräfte sind gekommen. Mehrere hundert Menschen haben sich heute am Nami auf dem Berner Bahnhofsplatz für eine unbewilligte Kundgebung getroffen. Verschiedene Links-Aussen-Gruppierungen haben zu dieser aufgerufen. Die Rede war von einem antifaszistischen Nachmittagsspaziergang. Die Polizei hat den Umzug aus der Distanz beobachtet, heisst von Nachrichtenagentur Keystone SDA. Es ist friedlich geblieben. Die Polizei hat geschaut, dass der Umzug nicht beim Bundesplatz durchgeht. Dort war eine andere bewilligte Demo. In den Aufrufen zur Demo haben die Organisierenden unter anderem vor einem weltweiten Rechtsrutsch gewarnt. Ins Ausland, in Laos, Südostasien, sind in einer überschwemmten Hölle mehrere Goldsucher eingesplossen. 5 von ihnen sind jetzt wieder in Sicherheit. Einer von ihnen hat Rettungskräfte schon gestern können retten, die anderen 4 heute. Das Wasser hat Goldsucher vor 10 Tagen mehrere hundert Meter vom Eingang der Hölle weg überrascht. 2 Männer werden noch vermisst. Der Einsatz der Rettungskräfte ist riskant. Die überschwemmten Tunnel in den Höhlen sind extrem eng. Es könnte jederzeit etwas einstürzen. Bevor die Rettungsaktion überhaupt hat losgehen konnte, mussten sie viel Wasser aus der Hölle pumpen. Und noch Sport Hockey. Die Schweizer Eishockey-Nazi ist im WM-Final. Die Schweizer haben dann auch mit der Halbfinale gegen Norwegen klar mit 6:0 gewonnen. So ist die Schweiz zum 3. Mal hintereinander im Final vor Weltmeisterschaft. Der Gegner von Schweiz für ein Final von dieser heurigen Heim-WM morgen Abend, der kommt dann hinten raus. Am 20.08. spielt im 2. Halbfinal Kanada gegen Finnland.
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1: Ja, immer noch gut ist das Wetter da, dem Samstag. Mal Abend kann man doch durchaus sagen, wenn es noch ganz schön hell ist draussen. Temperaturen, die sind so um die 28-29 Grad. Die werden dann bis morgen Morgen Sonntag auf die 15 Grad steigen. Es bleibt dann trocken, auch wenn ein paar Schleierwolken werden dazukommen. Das dann vor allem für unseren Sonntag. Der Sonntag näher, also der kommt ein Mühe kühler daher. Mit dem meine ich halt einfach 25 Grad durch den Sonntag, durch den Tag. Dazu haben wir ein paar Wolken, die der Sommer sind. Die bleiben eigentlich ziemlich brav. Das ist vor allem so durch den Tag, dann so gegen Abend, gegen Sonntagabend. Da braucht sich dann vor allem etwas zusammen in der Region. Regengüsse immer wieder möglich, so wie auch gewitteriges Wetter. Und genau diese Mischung, die haben wir dann auch recht auf dem Programm, das ab der nächsten Woche. Also am Montag sollte es zum Beispiel nass werden, am Dienstag, Mittwoch gewitterig. Das alles bei Temperaturen, die dann kühler werden sind. Wir haben den Höchstwert um die 20 Grad nächste Woche.
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1: Und da habe ich keine Meldung auf der Straße. Die kommen überall gut durch.
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1: Ja, die Schweizer Männer, die sind im Halbfinale von der Heim-Eishockey-WM. Über das und natürlich über andere Sachen reden wir dann in dieser Stunde. Weil am 4. Abend kommt unser Eishockey-WM-Magazin, wo wir euch einfach alle Nachrichten, alle News schön zusammenbüscheln und erzählen. Nach am halben, da haben wir es über eine Infoveranstaltung, die diese Woche zu Grosshöchstädten war, über einen Bau von einer grossen Batterie, die neu dazukommen soll. Und dann wollen wir natürlich auch noch wissen, wer wir als Porträtgast hatten diese Woche und wer ein grosses Herz hat für das Bachen. Das alles gehört ihr in dieser Stunde hier auf Neo 1 an diesem Samstag. Ich bin Lisa Graber. Ciao zusammen.

0: 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Ich glaube, das können alle Schweizer Fans durchaus sagen bei diesem wunderbaren Schweizer Sieg, den wir feiern. Wir schauen natürlich zurück.
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0: Ja, die Schweiz hat einen ganz grossen Traum, ist okay, Weltmeister zu werden. Heuer an Heim-WM zu Zürich und zu Freiburg soll es klappen. Und nach heute am Neutag braucht es für diesen grossen Traum zu erfüllen noch einen einzigen Sieg, Jonas Wüttrich.
2: Die Schweizer Eishockey-Nazi ist im WM-Final. Die Schweizer haben am Nachmittag der Halbfinal gegen Norwegen klar mit 6:0 gewonnen. So ist die Schweiz zum dritten Mal hintereinander im Finale der Weltmeisterschaft und noch ein Sieg eben von diesem grossen Traum weg. Die Freude ist gross, auch beim Nico Hischi gegen das Match im Interview mit dem SRF.
3: Ich glaube, es zeigt den Charakter von diesem Team. Wir haben uns das vorgenommen, sind genau da, wo wir wollen sein. Und ja, jetzt fehlt einfach nur der eine Sieg. Was wir jetzt können kontrollieren können, ist einfach einerholen. Morgen ist gut vorbereitet und einfach nochmal Vollgas geben.
2: Goal für die Schweiz im heutigen Halbfinale haben 6 verschiedene Spieler geschossen. Der Christoph Bertschi, der Dennis Malgin, Ken Jäger, Damien Ria, der Nico Hischi, der gerade geredet hat, und der Theo Rochette.
0: Die Schweiz ist zum dritten Mal hintereinander im Finale vor WM. Eine Medaille ist schon sicher. Die letzten 2 Jahre ist es die silbrige geworden. Vor 2 Jahren hat es im Finale gegen Tschechien nicht gelernt. Fern hat die USA gegen die Schweiz nach Verlängerung mit 1:0 gewonnen.
2: Der Gegner von Schweiz für ein Final heuer, also morgen am Abend, der kommt hinaus. Am 20.08. spielen im zweiten Halbfinal Kanada gegen Finnland.
0: Finnland war in der Schweizer Gruppe A und hinter der Schweiz zweit geworden. Sie haben nur ein Match verloren in der Gruppenphase, und zwar der gegen die Schweiz mit 4:2. Im Viertelfinal haben die Finnen mit 4:1 gegen die Tschechien gewonnen.
2: Kanada war in der Vorrunde in einer anderen Gruppe, die die Schweiz nicht gespielt hat. Sie sind in der Gruppe B erst geworden und haben, wie auch die Schweiz, kein Match verloren. Im Viertelfinale haben sie gegen die USA mit 4:0 gewonnen.
0: Traditionell sind heute nach dem Match die 3 besten Schweizer vom Turnier von Mannschaft ausgezeichnet worden. Der Captain Roman Josi, der Nico Hischi und der Timo Meier haben die Auszeichnung bekommen.
2: Ja, apropos Timo Meier, er kann dann morgen im Finale wieder spielen. Heute war er wegen einem Check im Viertelfinale gegen Schweden gesperrt.
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0: Der Henry Moody war es mit Mood Swings hier auf Neo 1 an dem Samstag, 30. Mai. Und heute war es mal wieder so ein Tag. Die Solaranlage hat wieder mal gebig Strom produziert bei all dieser Sonne, die wir hatten. Meistens kommt dabei aber mehr Strom raus, als man eigentlich braucht. Und darum plant die BKW zu Grosshöchstetten eine Grossbratte Batterie, um diese Energie zu retten, sowie auch zu speichern. Die geplante Grossbatterie zu Grosshöchstetten soll überschüssige Solarenergie speichern und wieder abgeben, wenn der Bedarf danach steigt. Die Bevölkerung aus Grosshöchstetten ist diese Woche bei einem Infoanlass von der BKW darüber informiert worden. Der Projektleiter von dieser neuen Grossbatterie zu Grosshöchstetten ist der Dominik Huber. Im Interview mit Neo1 hat er uns erklärt, warum Grosshöchstetten gerade so ein gäbiger Ort ist, um die Grossbatterie zu bauen.
1: Zum einen haben wir dort eine Parzelle, wo der BKW gehört. Die Parzelle ist in der Gewerbezone, das heisst, es ist möglich, dort drauf zu bauen. Es ist nicht so, dass es wie in der Landwirtschaftszone ist, wo man das umzonen muss. Zudem ist dort auch die Nähe zu der Unterstation von der BKW gegeben, in Grosshöchstetten. Das befindet sich neben der Unterstation und zudem ist die Fläche auch genügend gross.
0: Wie viel das Ganze wird kosten, das weiss man noch nicht. Mehr Infos gibt es aber wiederum zum Zeitplan.
1: Der Zeitplan sieht so aus, dass wir die ganzen Genehmigungsunterlagen für das Plangenehmigungsverfahren, das beim Eidgenössischen Starkstrominspektorat eingereicht wird, voraussichtlich im Juli würden einreichen. Das dauert dann etwa 6 Monate, bis das beantwortet ist. Und je nach Rückmeldung könnte man dann mit dem Bau bzw. den vorbereitenden Arbeiten starten.
0: Heisst, loslegen mit dem Bau können sie dann erst nächstes Jahr. Läuft alles nach Plan, kann Grosshöchstetten im Oktober 2027 ihre neue Grossbatterie in Betrieb nehmen. Die soll zukünftig dabei helfen, das Stromangebot und die Stromnachfrage besser ins Gleichgewicht zu bringen. Wir von Neo1 haben noch mehr über den BKW-Info-Anlass, der diese Woche war, zu Grosshöchstetten berichtet, ob es da kritische Stimmen hat aus der Bevölkerung. Das könnt ihr schon nachhören auf neo1.ch.

0: Madonna mit Holiday an diesem Samstag. Wir haben 6:45 und es ist natürlich nicht nur eins, was ihr hier hört. Und durch die ganze Woche, wie auch, stellen wir ja jemanden aus dem Neo-Eis-Land ja ins Rampenlicht, das in unserem Porträt. Diese Woche war es aber etwas anders.
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0: Diese Woche haben wir eigentlich Brot ins Rampenlicht gestellt. Mehl, Wasser, Salz und etwas, das den Teig lockert. Ja, mehr braucht es nicht, um ein Brot zu machen. Und gleich, man kann so viel mehr dazu sagen. Rührenlehmen stellt unseren Porträtgast vor.
2: Also vor allem der Mann, den wir diese Woche lernen kennen, kann ganz viel mehr sagen. Es ist der Tobias Zürcher. Er gehört nämlich zu den ersten Brotsommeliers der Schweiz. Seine zwei Filialen, die sind in Wichtrach. Und dort bin ich ihn besuchen. Der Tobias ist ein waschechter Emmentaler.
3: Im Emmental? Ja, es ist wirklich schon als Kind, wo ich mit dem Grossi und mit der Mami zusammen daheim durfte backen. Am Sonntag haben Zöpfe gemacht oder Küchen backen. Schon dann hat mich das Handwerk sehr fasziniert. Ja.
2: Sie haben geboren daheim.
3: Ja, genau. Aufgewachsen bin ich wirklich mit einem jüngeren Bruder und zwei älteren Schwestern. Familiär auf dem Bauernhof. Mit dem Grossi nebendran im Stöckchen. Also richtig heimelig und ländlich.
2: Das Backen, das hat nachhaltig gewirkt, so dass im Prozess vor Berufswahl alles hat auf die Backstube hergedeutet.
3: Ja, bei mir war recht früh klar, dass ich eigentlich Bäcker lernen wollte. Aber ich bin dann zumal noch im Koch, habe ich auch noch angeschaut. Aber der Bäcker hat mich immer mehr fasziniert. Ich bin einfach einmal schnuppern in der Bäckerei und das hat mir dort so gut gefallen, als ich dann den Lehrvertrag bekam. Auch dort im Wasser, also dort, wo ich aufgewachsen bin, Bäckerei Stalder. Dann zumal noch, habe ich die Lehre dürfen machen. Ja.
2: Er erinnert sich gerne an die Lehre zurück. Ähm, an das meiste lacht er.
3: Ja, das Gute war sicher schon dann, die verschiedenen Düfte und Aromen, die man geschmeckt hat, wenn man schon am Morgen früh in die Bäckerei kam, die eigentlich noch nicht geschaffen wurde. Das sind wirklich so ein bisschen schöne Erinnerungen. Und ja, klar hat man halt die Lehre ein bisschen unten durch müssen. Man halt ein bisschen krampfen und hat vielleicht eine strenge Senior-Chefin gehabt, die ihm halt ein bisschen hinterher nachputzen kann, je nachdem, und auf die Finger klopfen, aber das gehört halt einfach dazu.
2: Es hat ihn auf jeden Fall nicht davon abgehalten, den Weg weiter zu verfolgen.
3: Ja, genau, und er sicher in diversen Bäckereien ein bisschen Erfahrung sammeln. Ich durfte dann recht lange in der Bäckerei bleiben, beim Stalder, bis ich mich dann ein bisschen umorientiert habe und ich dann auch im 14. da zu Wichtrach gelandet bin.
2: Angefangen hat er dort bei Bruders als normaler Bäck. Ein Jahr später war er der Backstubenchef.
3: Und bei ihm, ja, dann, sicher 5-6 Jahre bin ich einfach der Backstubenchef gewesen, Anführungszeichen. Ich habe unter Bruders geholfen planen und organisieren.
2: Bist du Bruders mit einer Idee auf ihn zugekommen, die ihn ziemlich zum Studieren gebracht hat?
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4: Nach 18 Jahren ist fertig. Der Christoph Neuhaus hat gestern seinen letzten offiziellen Arbeitstag als Regierungsrat gehabt. Zu gut an hat es den Vormittag einen Strubentöff-Unfall gegeben. Und das Wetter bleibt auch hinten noch sonnig und warm. Morgen gibt es dagegen mehr Wolken, ab Mittag kann es auch regnen. Am 1. April 2008 war Christoph Neuhaus sein erster Arbeitstag als Berner Regierungsrat. Gestern, am 29. Mai 2026, war sein letzter offizieller Arbeitstag. 18 Jahre lang war Christoph Neuhaus Teil der Berner Regierung. Im März heuer hat er sich nicht mehr wieder wählen lassen. Sein Amt als Vorsteher der Berner Bauverkehrsdirektion übergibt er Evi Alemann. Schon am Donnerstag war die offizielle Schlüsselübergabe. Seine Gefühle zum Schluss von dieser langen Zeit sind gemischt. Er hat seine Büte in der Berner Kantonsregierung sehr gerne gemacht und ein gutes Team um sich gehabt. Auf der anderen Seite sei er froh, dass jetzt eine viel Verantwortung von seinen Schultern fällt. Das sagt Christoph Neuhaus beim Zurückschauen mit Neo 1.
5: Ich bin generell ein zufriedener Mensch und auch sehr zufrieden, weil ich ein bisschen einen harten Start hatte vor 8 Jahren hier in der Baudirektion. Es ist gelungen, einiges auf die Beine zu stellen. Wir sind 3 Orten bauen. 1,27 Milliarden sind die Baustellen, also es läuft.
4: Am meisten geschätzt hat er in seiner Zeit als Regierungsrat Begegnungen mit ganz vielen Menschen.
5: Es gibt sehr viel Papier, wo ich die Hoffnung habe, dass dann noch irgendein Historiker oder Historiker sich darüber beugt. Aber das geht irgendwo nachher untertags, wird verstaut und jetzt sogar noch elektronisch. Aber das Spannendste ist wirklich die Begegnungen mit den Leuten. Die Leute, die ich lernen durfte, die ich austauschen durfte.
4: Christoph Neuhaus war heute Mittag Gast im Neo 1 Wochengespräch. Er schaut mit uns auf seine 18 Jahre im Berner Regierungsrat zurück. Das ganze Gespräch gibt es zum Nachhören auf neo1.ch. Zu Gutannen im Kanton Bern hat es den Vormittag einen gröberen Unfall gegeben. Ein Töff-Fahrer hat sich schwer verletzt und mit dem Heli ins Spital müssen. Der Töff-Fahrer ist vom Grimselpass hergekommen, schreibt die Kantonspolizei Bern. Er ist in der Linkskurve neben raus umgekehrt und hat sich schwer verletzt. Leute, die beim Unfall sehr nahe waren, haben am Mann geholfen, solange bis die Rettungskräfte kamen. Mehrere hundert Menschen haben sich heute Nami auf dem Berner Bahnhofsplatz für eine unbewilligte Kundgebung getroffen. Verschiedene Links-Aussen-Gruppierungen haben zu dieser aufgerufen. Die Rede war von einem antifaszistischen Nachmittagsspaziergang. Die Polizei hat den Umzug aus der Distanz beobachtet, heisst von Nachrichtenagentur Keystone SDA. Es ist friedlich geblieben. Die Polizei hat geschaut, dass der Umzug nicht beim Bundesplatz durchgeht. Dort war eine andere bewilligte Demo. In den Aufrufen zur Demo haben die Organisierenden unter anderem vor einem weltweiten Rechtsrutsch gewarnet. Ins Ausland, in Laos, Südostasien, sind in einer überschwemmten Hölle mehrere Goldsucher eingesplossen. 5 von ihnen sind jetzt wieder in Sicherheit. Einer von ihnen hat Rettungskräfte schon gestern können retten, die anderen 4 heute. Das Wasser hat Goldsucher vor 10 Tagen mehrere hundert Meter vom Eingang der Hölle weg überrascht. 2 Männer werden noch vermisst. Der Einsatz der Rettungskräfte ist riskant. Die überschwemmten Tunnel in den Höhlen sind extrem eng. Es könnte jederzeit etwas einstürzen. Bevor die Rettungsaktion überhaupt losgehen konnte, mussten sie viel Wasser aus der Hölle pumpen. Und noch Sport Hockey. Die Schweizer Eishockey-Nazi ist im WM-Final. Die Schweizer haben dann auch mit der Halbfinale gegen Norwegen klar mit 6:0 gewonnen. So ist die Schweiz zum dritten Mal hintereinander im Finale der Weltmeisterschaft. Der Gegner der Schweiz für ein Finale von dieser heurigen Heim-WM morgen Abend, der kommt dann hinten raus. Am 20.08. spielt im zweiten Halbfinale Kanada gegen Finnland.
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1: Ja, wettertechnisch haben wir es immer noch ganz schön warm an diesem Samstagabend. Ein paar Wochen sind zwar der Sommer, aber die bringen kein Regen, kein Gewitter mit sich und die Temperaturen. Die sinken dann bis morgen Sonntagmorgen auf die 15 Grad runter. Nach unserem Sonntag, der sieht dann zuerst mal ähnlich aus wie heute. Wir haben viel Sonne auf dem Programm. Temperaturen, die über die 25 Grad werden drüber gehen, aber dann im Verlauf vom Sonntagabend, da kommen dann irgendwie mehr dunkle Wochen daher, die können dann erstellenweise immer wieder ein Gewitter mit sich bringen. Im Verlauf von unserem Smenti wird es dann wieder nass und das gewitterige und dann nasse Wetter ist ein kleines Hauptthema von der ganzen nächsten Woche. Das alles bei Temperaturen, die dann nicht über die 20 Grad werden gehen.
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1: Da fährt sich's gut auf der Straße, habe ich keine Meldung.
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1: So, der Moment ist gekommen, euch jetzt einfach nur noch einen guten Samstagabend zu wünschen. Ich, Lisa, sowie auch Jonas Wietrich, wir haben euch jetzt durch den Nachmittag und Abend begleitet. Morgen Morgen, da startet ihr den Abend 10 in euren Sonntag, das mit Lara Kipf und der Jasmin Wietrich. Und ich wünsche euch ein schönes Wochenende. Ciao zusammen.

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